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Benjamin von Elias J. O'Connor. Dies ist die Lebensgeschichte von Benjamin Foster, einem einstigen Alkoholiker, dessen Weg von Turbulenzen und Dramatik gezeichnet ist. Begleite ihn auf seiner Reise, die von seiner treuen Patentochter Crystal und seiner unerschütterlichen Liebe zu Jane, einer autistischen Frau, die er später in seinem Leben kennenlernt, geprägt ist. In diesem Tagebuchroman enthüllt der Autor Elias J. O'Connor zusammen mit seiner Co-Autorin Sweetie Willow eine Geschichte, die auf wahren Ereignissen beruht und kaum packender sein könnte. Durch Benjamins Begegnungen mit Grenzen, die er nie zuvor kannte, und einem tiefen Geheimnis aus seiner Vergangenheit, dem er fast zum Opfer fiel, erfahren wir von der Kraft von Menschen wie Crystal und Jane. Diese Figuren stehen als Symbole für die Hoffnung und die Möglichkeit der Erlösung für all jene, die noch im Schatten ihrer Vergangenheit verharren. Für diejenigen, die ähnliche Herausforderungen wie Benjamin erlebt haben, möchte der Autor eine Botschaft der Zuversicht übermitteln: Es gibt Menschen da draußen, die an euch glauben, die euch unterstützen und euch zeigen, dass ihr keine Angst haben müsst. Dies ist Elias J. O'Connors bisher schwierigstes Werk, aber auch das ehrlichste und berührendste. Es ist die wahre Geschichte von Benjamin Foster, die uns lehrt, dass selbst in den dunkelsten Zeiten das Licht der Hoffnung und Menschlichkeit scheinen kann.

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Kapitel 4: Meiras andere Seite. Meira öffnet die knarrende Tür zu ihrer Dachgeschosswohnung und tritt in den schmalen Flur. Das winzige Zimmer dahinter ist hoch, das Dach schräg, die Wände in hellem Weiß gestrichen. Zwischen Bücherregal und kleinem Sofa steht ein abgewetzter Schreibtisch, auf dem ihr Laptop, einige Notizbücher und ein halbleerer Teebecher um Aufmerksamkeit buhlen. Eine kleine Küchenzeile verbirgt sich hinter einer halbhohen Trennwand und der einzige Blick aus dem Raum führt durch ein winziges Dachfenster, das auf die Dächer der Altbauten hinauf und über die Straße hinwegblickt. Meira schließt die Tür leise hinter sich, lässt den Rucksack mit ihren Vorlesungsunterlagen auf den Boden sinken und streicht sich eine blonde Strähne aus dem Gesicht. Die Sonne steht bereits tief, es ist früher Nachmittag. Sie spürt den leichten Drang, die Augen zu schließen und für einen kurzen Moment auszuruhen, aber sie zwingt sich, wach zu bleiben. Keine Müdigkeit, kein Schwächegefühl darf an ihr haften bleiben. Sie ist, wie jeder andere Student auch, auf volle Fitness und Disziplin angewiesen. Im Wohnzimmer holt sie ihr Smartphone aus der Tasche. Ein Dutzend Nachrichten von Kommilitonen leuchten auf dem Display. »Treffen im Café um 15 Uhr?« fragt Jonas. »Group Run um 17?« tippt Lara gleich darunter. Meira lächelt und tippt zurück. »Klingt gut, ich bin dabei.« Ihr Daumen zögert auf der Sendentaste, als sie eine Sekunde lang an Kieran denken muss, an sein blutüberströmtes Gesicht in der Gasse. Ein tiefer Schluck Drang steigt in ihr hoch, doch sie unterdrückt ihn. Sie stellt eine Teetasse in die Spüle, wirft den Becher weg, räumt hastig die frisch gewaschene Wäsche in einen Korb. Alles muss unauffällig sein, kein Tropfen Blut an ihren Fingern, kein Greiseln in ihrem Blick, das andere misstrauisch machen könnte. Sie atmet tief ein, richtet die Schultern, streicht über ihre schwarze Lederjacke und öffnet den großen Rucksack. Bücher, Hefter, ein USB-Stick und ihre Uniplane liegen ordentlich darin. Pünktlich um 15 Uhr verlässt sie die Wohnung. Der Hausflur riecht nach altem Holz und frischem Regen, den die Dächer gerade abgeleitet haben. Sie tritt in den sonnendurchfluteten Hinterhof, hebt kurz den Blick zu den Drahtantennen, die wie Spinnweben im Licht flimmern, und folgt dem schmalen Treppenaufgang zur Straße. Unterwegs grüßt sie eine ältere Dame, die den Müll herunterträgt. Ein freundliches »Guten Tag«, ebenso routiniert wie die Tarnung, die sie ihr Leben überlegt hat. Das Café ist nur 3 Straßen weiter. Sie schlendert an imposanten Sandsteinhäusern vorbei, die ihre lange Geschichte Londons erzählen, während moderne Fahrradständer und Elektroscooter den Bürgersteig blockieren. Menschen hasten an ihr vorbei. Büroangestellte, Schüler, junge Paare, ältere Herren mit Zeitung unter dem Arm. Keiner ahnt, dass hinter diesen blonden Locken Jahrhunderte lauern, dass unter diesem zarten Gesicht eine Kreatur schlummert, die seit Jahrhunderten in den Schatten wandert. Im Café schimmert das Tageslicht durch große Scheiben. Der Duft von frisch gebrühtem Kaffee mischt sich mit süßer Vanille und knusprigem Geruch von Croissants. Meira nickt der Barista zu, die sie schon kennt, bestellt wie immer einen doppelten Cappuccino mit Hafermilch und eine Kleinigkeit, heute ein Stück Zitronenkuchen. Die Verkäuferin lächelt und wirft kein zweites Mal einen Blick auf Meiras blasses Gesicht. An einem der Holztische wartet schon die Runde. Jonas in Sportkleidung, Haar zu einem unordentlichen Dutt gebunden, Lara in Jeansjacke, Smartphone am Ohr, Nathan mit Skizzenbuch, Augen leuchtend vor Neugier. Sie grüßen sie herzlich und Meira setzt sich in die Mitte, faltet die Hände auf dem Tisch. »Was steht an?«, fragt sie.
Jonas nimmt einen Schluck aus einer Edelstahlflasche. Wir wollen nachher ein paar Runden im Park drehen. Aber erst besprechen wir die Präsentation für morgen. Mayra nickt, zieht ihr Notizbuch hervor. Ihr Herz klopft kurz schneller. Morgen steht ein wichtiger Vortrag im Fach Literaturwissenschaft an. Sie hat ganze Nächte in staubigen Bibliotheken verbracht, alte Handschriften studiert und einen roten Faden durch Shakespeares späte Dramen gezogen. In ihrer Stimme klingt unmerklich Leidenschaft, wenn sie von den Motiven der Vergänglichkeit spricht. Ihre Kommilitonen hören begeistert zu, stellen Fragen und sie antwortet präzise, eloquent. Niemand vermutet, dass sie sich ihre Energie nicht aus Kaffee holt, sondern aus einer Quelle, die weit dunkler ist. Als die Diskussion abflaut, erhebt sich Lara und reißt die Kaffeetür auf. »Kaffee macht müde Geister munter«, ruft sie. »Lauter frische Luft gefällig?« Sie schlendern hinaus auf den Bürgersteig. Mayra folgt ihnen, nimmt noch einen Schluck vom Cappuccino, spürt das warme Aroma auf der Zunge. Fast könnte sie vergessen, dass sie eine Vampirin ist. Fast. Der Nachmittag verläuft routiniert. Sport im nahen Park, lockeres Joggen, Dehnübungen im Schatten hoher Eichen, dann ein gemeinsames Gelächter über einen lustigen Trikot-Fail von Jonas. Mayra spürt das Glücksgefühl, das in der Bewegung liegt, das Pulsieren in den Muskeln. Und gleichzeitig registriert sie scharf jedes Zittern in ihrem Körper, das Verlangen, das hinter jeder Pore pocht. Sie greift nicht zu, sie beißt nicht zu, aber der Durst ist immer da, latent wie ein Nebel. Gegen Abend trennt sich die Gruppe. Sie verabschieden sich herzlich. Jonas schlägt vor, dass sie alle am Wochenende ein Picknick im Park machen. Mayra lächelt und nickt. Dann kehrt sie in ihre Dachgeschosswohnung zurück, lässt die Tür hinter sich ins Schloss fallen. Oben angekommen, legt sie die Sportkleidung über den Stuhl und schlüpft unter die schräge Decke auf ihr kleines Bett. Sie streckt die Beine aus. Das Kopfkissen drückt warm gegen den Nacken. Ein Blick auf die Uhr. 20.30 Uhr. Die Straßen werden ruhiger, die Restaurants leeren sich. Bald wird sie sich erneut verwandeln, wenn der Glockenschlag Mitternacht verkündet. Aber jetzt, im Dämmerlicht ihres gemütlichen Verstecks, ist sie einfach Mayra, Studentin, Kommilitonin. Niemand ahnt, dass sie in einer Stunde wieder jagen muss, dass das Café, der Park, die Studienkollegen nur Nebel sind, mit dem sie ihr wahres Leben verschleiert. Sie nimmt ein altes, in Leder gebundenes Notizbuch vom Regal. Tagebucheinträge aus Kindheitstagen, mit ihrer Mutter im Sommer in Südfrankreich, lächelnd in der Sonne. Tränen steigen ihr in die Augen, doch sie verschwinden im Schatten der Erinnerung, bevor sie den Schmerz fühlt. Stattdessen steht sie auf, zieht die Vorhänge vor das Dachfenster und greift zum Rucksack. Eine schwarze Maske, ein paar Handschuhe, eine kleine Taschenlampe und eine schmale Ledertasche, in der sich ein Edelstahlmesser und steriles Verbandsmaterial befinden. Ihr vertrautes Jagdequipment. Dann noch ein langärmliches Shirt, um Blutspuren zu verbergen. Sie prüft alles mit geübten Fingern, verhüllt die Tasche, wirft sich die Jacke über die Schultern. Sie wirft einen letzten Blick auf den Laptop-Bildschirm, wo eine eingehende Mail vom Uniportal aufblinkt. Deadline für die nächste Hausarbeit? Freitag. Sie tippt eine schnelle Antwort in ihr Notizbuch, notiert eine Erinnerung im Handy. Alles besorgt und geplant, so wie ihr ganzes Leben durchorganisiert ist. Gegen 23.45 Uhr verlässt sie die Wohnung. Der Mond steht hoch über den Dächern. Mayra atmet die kühle Nachtluft ein und spürt, wie das Verlangen, das sie in der Wohnung noch unterdrückt hat, nun mit aller Macht erneut an die Oberfläche drängt. Sie schultert die Tasche, sieht sich in der dunklen Straße um und macht sich auf den Weg zurück in die Tunnel, die sie in die Tiefe führen. Zurück in die Gassen, in denen Blut fließt. Doch dieses Mal ist sie nicht allein. Sie denkt an Kieran, an den jungen Mann, dessen Leben sie gerettet hat. Die Erinnerung an sein bewusstloses Gesicht, an den ersten Blick, als er erwacht, sticht in ihrem Herzen wie ein Dolch. Er hat ihren Hunger gebremst, ihr einen Funken Empathie zurückgegeben. Sie darf ihn nicht vergessen. Sie muss zurückkehren und seine Anwesenheit sichern, ehe der Durst sie wieder zerreißt.
Mit entschlossenen Schritten verschwindet Mayra im Schatten der Altstadtgassen. Ihr Mantel weht hinter ihr her, als wäre er das Banner einer unsichtbaren Kriegerin. Im Licht der Gaslaternen funkeln ihre Augen, bereit für eine weitere Nacht zwischen zwei Welten. Der einen, in der sie Mensch ist, und der anderen, in der sie die Bestie ist. Die Stadt atmet, die Dunkelheit pulsiert, und Mayra wandelt zwischen beidem, verborgen und doch überall präsent. Der Wind flüstert durch die enge Gasse, wirbelt verblasste Papierfetzen empor und trägt das entfernte Rauschen der Stadt mit sich. Mayra lehnt mit dem Rücken gegen die kühle Ziegelmauer, ihr Mantel schlägt leise im Nachtwind. Die Laterne hinter ihr wirft flackernde Schatten auf das feuchte Kopfsteinpflaster. Alles in ihr pocht, drängt an die Oberfläche. Der Durst, unstillbar, Urgestein schwer. Sie schließt die Augen, atmet langsam ein und konzentriert sich auf den pochenden Herzschlag in ihrer Brust. Langsam spannt sie ihre Hände, die Finger beben. Ein kaum hörbares Knistern zieht durch ihre Adern. In der Dunkelheit glimmen die Spitzen ihrer Nägel, als würden Funken zischen. Mayras Haut kribbelt, ihre Sinne schärfen sich. Geräusche, die sonst unbedeutend verhallen, werden zu klaren Botschaften. Das Tropfen von Wasser aus einer undichten Regenrinne, das ferne Klirren einer geöffneten Ladentür, das atemlose Rauschen eines vorbeieilenden Fußgängers. Ihre Sicht weitet sich, jede Bewegung ein Fraktal aus Licht und Schatten. In den alten Chroniken ihres Clans, tief verborgen in einem abgenutzten Folianten aus vergilbtem Pergament, steht geschrieben, dass ein Vampir, dessen Blut von der uralten Macht seiner Ahnen durchflutet wird, manchmal den sogenannten Ghul-Zustand erreicht. Im Dialekt ihrer Vorfahren Makir genannt. Sobald diese Verwandlung einsetzt, verliert das Wesen seine kühle Eleganz und kontrollierte Grazie, die Vampire auszeichnet. Stattdessen wuchern in ihm die archaischen Instinkte vergangener Jahrtausende. Die reine, unbändige Lust am Jagen und Trinken, bis alles Leben ausgesogen ist. Der Clan hat die Ghouls einst als Verwahrer der Jägerkräfte gepriesen, eine Elite, die in Kriegszeiten gegen feindliche Mächte ausgesandt wurde. Sie schlichen heimlich hinter die feindlichen Linien, sammelten Nachrichten und beseitigten Gegner, ohne Fragen. Doch nach den großen Kriegen wurde der Ghul-Zustand als zu unberechenbar gefürchtet und streng verboten. Ein Tribunal aus den Ältesten schrieb unumstößliche Gesetze. Nie an Unschuldigen trinken. Nur das Blut von Mördern, Verrätern oder jenen, die durch das Blutrecht schuldig gesprochen wurden, darf ein Ghul kosten. Keine Spuren hinterlassen. Ein Ghul darf niemals eine Szene in blutiger Raserei zurücklassen. Fleischreste, zerkratzte Wände oder zerschmetterte Glieder verraten seine Existenz und ziehen die Jäger des Ordens an. Kontrolle wahren. Ein Ghul muss stets zur Vernunft zurückfinden, bevor das Tier in ihm die Oberhand gewinnt. Ein Erfolg oder Scheitern in dieser Prüfung entscheidet über das Fortbestehen im Clan. Mayra kennt diese Regeln und trägt sie in jeder Faser. Sie hat sie tausendmal rezitiert, als Mantra, um nicht zu verfallen. Doch heute droht ihr der Verstand.

0: sich, als wäre ihr Körper auf explosive Kraft programmiert. In dieser Gestalt ist sie schneller, stärker, schärfer. Ein Geschöpf zwischen Welt und Albtraum. Die Gasse dehnt sich, wird zum Amphitheater ihrer Sinne. Doch bevor sie losstürmen kann, durchzuckt ein lauter Aufschrei die Stille. Ein Paar, jung, verliebt, unachtsam, gerät in dieser einsamen Seitenstraße aneinander. Mayra beobachtet, wie ein Mann eine Hand an den Kragen seiner Freundin legt. Er stößt sie gegen die Wand, die dunkle Lederjacke der Frau reißt, als der Schlag seines Ellbogens gegen ihre Seite knallt. Ein dumpfes Stöhnen, der Körper der Frau wankt, verliert das Gleichgewicht. Die Hand des Mannes schließt sich um ihren Hals, hebt ihn bedrohlich. Die Frau bäumt sich auf, versucht, seine Hand abzustreifen, die Augen weit vor Angst. Instinktiv richtet sich Mayra auf. Die rote Flamme der Gier lockt sie, presst den Magen zusammen, treibt einen Hunger an, der keine Vernunft kennt. Doch ein Teil von ihr, so klein und menschlich, schreit, dass sie eingreifen muss. Ein Ghoul flößt Angst ein, doch sie ist kein Monster, das blind tötet. Langsam tritt sie vor, setzt einen Fuß in die schwache Lichtkante der Straßenlaterne. Der Mann wendet den Blick, seine Augen funkeln zornig. Er hebt die Faust und schlägt mit voller Wucht gegen das Gesicht der Frau. Ein Knacken und ihr Schienbein kracht gegen den Ziegelstein. Sie bricht zusammen, sanktioniert von Gewalt und Furcht. Mayra spürt, wie das Tier in ihr vorwärts drängt, ein donnernder Schatten, der nur Fressen kennt. Doch sie zwingt ihren Willen ein letztes Mal in sich hoch und vorwärts. Sie könnte sein Blut riechen, schmecken, seine Schwäche ausnutzen, und niemand würde es je erfahren. Doch sie ist mehr als ein Ghoul. Sie ist Vampirin, Hüterin eines verschlungenen Erbes. Mit einem Satz ist sie bei dem Mann. Aus Fleisch und Blut ist er, doch ihre Hand fasst ihn mit der sanften, doch unnachgiebigen Kälte eines Schreins. Sie umgreift sein Handgelenk, Hebelwirkung genügt. Ein einziger, präziser Zug und sein Ellbogen knirscht, verliert seine bisherige Kraft. Der Mann keucht, weicht zurück, taumelt gegen die Wand, prallt ab und verstummt. Wütend, aber besiegt, starrt er sie an und verschwindet dann durch die Finsternis, taumelnd wie ein Betrunkener, bis er in der Nacht verschlingt.
1: Wer bist du?«
0: keucht die am Boden liegende Frau. Mayra wendet sich der Schwerverletzten zu. Die Frau liegt keuchend auf dem kalten Pflaster, die Hand an den Hals gepresst, Blut rinnt tropfenweise zwischen den Fingern hervor. Der intensive Duft weckt den Ghoul in ihr aufs Neue. Ihre Knie zittern, als sie sich neben der Frau niederkniet. Das Blut rinnt rot und warm aus einer klaffenden Wunde, die Nachtluft trägt es wie ein Versprechen an den Ghoul. Ihre Sehnsucht steigt, lodert in ihrer Kehle.
2: Doch sie denkt an die Chroniken, an die Gebote ihres Clans. Ein Unschuldiger in Not ist kein Freibrief zum Blutrausch. Mitleid, eine fremde Schwingung, pulsiert in Mayras Brust. Ihr eigener Blutdurst verblasst, als sie die schutzlose Kreatur vor sich sieht. Vorsichtig legt sie einen Arm um ihre Schultern, richtet sie auf. Mit der anderen Hand zieht sie die Klinge ihres Messers, kühlt damit behutsam den schmerzenden Rand der Wunde, so gut es inmitten dieses Chaos möglich ist. Die Hilflosigkeit in den Augen des Opfers trifft sie wie eine Peitsche. Ein leises, befehlendes Knurren in ihrem Inneren fordert sie auf, zu trinken. Sie erlaubt sich nur einen einzigen Biss, zielsicher, knapp neben der klaffenden Wunde, ohne das Opfer in Ohnmacht zu versetzen. Nur so viel, dass ihr Hunger sich in einen flüsternden Begleiter zurückzieht. Das Blut sprudelt süß und lebendig, füllt eine Leere in ihrem Inneren, die sie kaum noch spürt. Ihr Herzschlag beruhigt sich. Die Welt um sie wirbelt in Farben, die sie nie bemerkt hat. Doch sie beendet den Trunk, drückt die blutige Stelle kurz zusammen und legt dann den Mantel, den sie fallen ließ, sachte über die Frau, um sie vor der Kühle zu schützen. Als der Ghoul-Zustand sich abkühlt, spürt sie die Scham wie Dornen. Blut klebt an ihrem Kinn, an ihrem Mantel, und es brennt wie ein Feuer in ihrer Seele. Sie wischt hastig mit dem Ärmel darüber, als könnte sie ihre Tat hinwegwischen. Doch die Erinnerung bleibt.
0: die Stille nach dem Schrei, das pochende Herz des Opfers, das Leben, das sie teilte, und die Regeln, die sie brach. Die Nacht ist still, nur das entfernte Dröhnen eines Busses und das Tropfen der Regenrinne sind zu hören. Mayra steht langsam auf, blickt in die reglose Gestalt der Frau. Ein flackernder Funke von Mitgefühl durchzuckt sie, als wüsste sie, dass sie mehr getan hat, als nur Leben zu retten. Sie hat das Blut eines Unschuldigen in sich getragen, tanzte auf dem schmalen Grat zwischen Jägerin und Beschützerin. Ihre Clanregeln mahnen. Ein Verräter arbeitet einst im Schatten, doch sie fühlt sich verraten, von sich selbst. Langsam zieht sie den Mantel ihrer Waffe fester um die Schultern, überprüft die Tasche mit dem Verbandsmaterial. Sie hat alles, was sie braucht, um ihr kleines Opfer am Leben zu erhalten. Verbände, antiseptische Tücher, ein Mobiltelefon, um Hilfe zu rufen, falls sie es wagen kann. Doch sie weiß, die Rettung muss schnell kommen. In wenigen Minuten wird die Straße belebt. Jemand wird sie finden, den Krankenwagen rufen. Sie darf nicht da sein, wenn sie kommen. Mit einer letzten Berührung an der Schulter der Frau flüstert sie: Bleib stark, ich passe auf dich auf. Ein Pfand ihres Versprechens, obwohl sie niemals wieder hierher zurückkehren kann. Dann tritt sie einen Schritt zurück, verschwindet im Schatten der Gasse und lässt nur die blasse Silhouette der Verletzten zurück. Auf dem Rückweg durch die feuchten Gassen vernimmt sie erneut das Flüstern der Clan-Chroniken in ihrem Kopf. Die Legende der Ghouls endet nicht in Frieden. Jeder, der sich in diesem Zustand ergeht, riskiert, seinen Platz in der Familie zu verlieren. Der Bund wird brechen, die Ältesten werden richten. Aber wer kann Mayra dafür verurteilen, einem Menschen in größter Not das Leben gerettet zu haben, selbst wenn sie ihn dafür ein wenig teuer löhnte? Je näher sie an den Tunnelausgang kommt, desto mehr verlangsamt sich ihr Atem. Das Pochen in ihren Adern legt sich, die rubinroten Augen ihrer Verwandlung verblassen zu klarem Blau. Die Schuppen schälen sich ab wie trockene Haut in der Morgensonne. Ihr Mantel, von Blut gesprenkelt, fühlt sich schwer an, als trüge er Sünde. Am Rand eines Müllcontainers bleibt sie stehen, kniet sich nieder und reibt mit geistesabwesenden Bewegungen den Ärmel über den Fleck. Wasser tropft von den Dächern, ein schwacher Kalkreiniger im Abfluss brutzelt. Mayras Herz schlägt langsam, doch jede Erinnerung an den Biss fühlt sich an wie brennendes Glas. Sie zwingt sich, die alten Seiten aus dem verstaubten Folianten in ihr Gedächtnis zu rufen. Die Chronisten mahnen, dass wahre Macht nicht in hemmungslosem Trunk liegt, sondern in Kontrolle. Ein wahrer Hüter wählt, wann er tötet, nicht weil er muss, sondern weil es sein Wille bestimmt. Mayra steht auf. Die Ghoulform hinter sich lassend, richtet sie die Schultern, hebt den Blick. Die Dunkelheit um sie wirkt ehrfürchtig still, als lausche sie ihrem Schwur. In ihrer Handtasche spürt sie noch den Klang des Messers, welches das nächste Mal vielleicht erneut gebraucht wird. Doch heute Nacht bleibt sie eine Hüterin, kein Monster. Mit jedem Schritt, den sie in den Untergrund flieht, weiß sie, die Entscheidung, das Leben eines Unschuldigen zu schützen, war zugleich ihr größter Triumph und ihr schwerstes Verbrechen. Die Regeln ihres Clans waren nie für ein junges Herz gemacht, das zwischen Dunkelheit und Licht wandelt. Und während sie tiefer in das Netzwerk aus Tunnel verschwindet, nimmt sie sich vor, ihr eigenes Gesetz zu schreiben. Eines, das auch Platz für Mitgefühl lässt, selbst in den finstersten Schatten Londons.

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1: Kitty ist 16 Jahre alt und Schülerin eines Internats in den Bergen von Colorado. Ihr Leben ist eher trist und langweilig und sie fühlt sich sehr alleine. Einzig ihre Zimmerkollegin und beste Freundin Jojo bietet ihr in dieser Situation Halt. Als Kitty und Jojo eines Abends plötzlich in einer seltsamen, magischen Welt landen, wird aus der schüchternen, jungen Kitty nach und nach eine kämpferische, selbstbewusste Magierin. Zusammen mit Jojo muss sie in der geheimnisvollen Welt Night Null den Kampf gegen das Böse aufnehmen, das die Welt zu zerstören droht. Die neue Fantasy-Serie Night Null ist eine 7-teilige Serie über Kitty und Jojo in der fantastischen Welt des Sterns der Reiche, wie man Night Null auch nennt. Dies ist der erste Band der Reihe. Kitty und Jojo haben den gemeingefährlichen Feuerdrachen Thunderbird besiegt und das Böse aus der fantastischen, magischen Welt Night Null verbannt. Jedoch musste Kitty dafür das Opfer bringen, ihre magischen Fähigkeiten aufzugeben. Die Mädchen begeben sich nun auf eine lange und gefährliche Suche. Nicht nur, um Kittys Macht wiederzugewinnen, sondern auch um ihre Mutter zu retten, die Kitty seit der frühesten Kindheit nicht mehr gesehen hat und die von Thunderbird hypnotisiert und entführt wurde. Dabei gerät aber auch die ganz frische Liebesbeziehung zwischen Kitty und ihrem Freund Dennis, einem Bewohner Night Nulls, in Gefahr. Der zweite Band der Fantasy-Reihe Night Null entführt den Leser in fantastische, magische und düstere Welten auf der Suche nach der Rettung für den Stern der Reiche, wie man Night Null auch nennt. Kitty und ihre Adoptivschwester Jojo sind genervt. Ihre Mutter hat einen neuen Freund, und dann taucht auch noch ihre seltsame Tante Missy, die jahrelang verschollen war, plötzlich auf. Zeitgleich sucht ein immer wiederkehrender Albtraum immer mehr Bewohner in Landjanheim. Was für ein Glück, dass Kitty und Jojo ausgerechnet jetzt eine Nachricht aus Night Null erhalten. Der Stern der Reiche, wie man Night Null auch nennt, braucht Kittys und Jojos Hilfe. Kitty und Jojo haben eine schwere Mission vor sich, denn das Düstere droht, den Stern der Reiche heimzusuchen. Die Albträume erhalten auch hier Einzug. Und das Böse verbreitet sich schnell. Kitty und Jojo stehen vor einem großen Rätsel. Ausgerechnet dann taucht in Kittys seltsamen Träumen ein junger Mann auf, der die Liebe zwischen ihr und Dennis aufs Gröbste gefährdet. Bald weiß Kitty nicht mehr, was real ist und was nicht. Der dritte Band der Fantasy-Serie Night Null aus der Feder von Elias J. Connor, düster, emotional und geheimnisvoll. Kittys und Jojos Freundschaft wird auf eine harte Probe gestellt, als der mysteriöse Lord McHarrow immer mehr Einfluss auf Jojo zu nehmen scheint. Am goldenen Kaiserturm im Herzen von Night Null muss schließlich über eine neue Kaiserin des Sterns der Reiche entschieden werden. Nach einem schweren Streit mit Jojo beschließt Kitty, zusammen mit ihrem Freund Dennis auf eigene Faust gegen das Böse zu kämpfen, das Night Null heimsucht. Mit einigen wenigen Begleitern macht sie sich auf die Suche nach den legendären Traumzeitwächtern. Sie sind die einzigen, die in dieser schweren Situation noch helfen können. Dabei kommt Kitty einem großen Rätsel auf die Spur, das mit dem seltsamen fremden Mann aus ihren Träumen, Rom, zu tun hat. Der vierte Band der 7-teiligen Fantasy-Reihe Night Null verbindet spannende, heroische Fantasy mit bewegenden, emotionalen Momenten einer Liebesgeschichte. Im Internat Landjan ist nichts mehr so, wie es sein sollte. Kitty und Jojo müssen den tragischen Tod ihrer lieben Freundin Natalie verarbeiten, die während dem letzten Besuch in Night Null ihr Leben lassen musste. Als nach Monaten ein erneuter Hilferuf aus dem Stern der Reiche, wie Night Null auch genannt wird, bei den beiden Mädchen eintrifft, keimt in ihnen Hoffnung. Ist Natalie vielleicht doch noch am Leben? Kitty und Jojo begeben sich mit Kittys Freund Dennis auf eine große Suche, ohne zu ahnen, dass ihr erneuter Besuch in Night Null schwere Auswirkungen haben könnte. Denn das Böse verbreitet sich diesmal so unerkannt, dass es fast unmöglich ist, dem entgegenzutreten. Der fünfte Band der Fantasy-Reihe Nightnall entführt Killy und Jojo und ihre Freunde in nie dagewesene Welten. Heroische Action, düstere Fantasy und romantische Momente vereint in einer Geschichte, die man nicht vergisst. Die Situation in Nightnall scheint für Kitty und Jojo aussichtslos zu sein. Die beiden Kämpferinnen, die stets für das Gute kämpfen, werden in Vampire verwandelt. Ihre Freundin Sydney und Kittys Freund Dennis versuchen alles in ihrer Macht Stehende zu tun, um sie zu retten. Bei den Vampiren der Nacht, einer Gruppe von Fledermauswesen, scheinen Kitty und Jojo endlich Hilfe zu bekommen, von einer Person, von der sie nicht dachten, dass sie sie wieder sehen werden. Zurück in Menschen verwandelt, müssen Kitty und Jojo den Kampf gegen die schlimmste und zerstörerischste Macht aufnehmen, die Nightnall je heimgesucht hat. Als sei dies nicht schon genug, erfährt Kitty von einem sehr großen Geheimnis, welches ihr anvertraut werden soll. Aber die Tatsache, dass sie es kennt, kann das Ende für Nightnall bedeuten. Der sechste Band der Fantasy-Reihe Nightnall führt Kitty und Jojo mit ihren Freunden an unvorstellbare, düstere und gefährliche Orte und erzählt von einem packenden, erbitterten Kampf von Gut gegen Böse. Kitty und ihre Adoptivschwester Jojo, mittlerweile junge Erwachsene, haben sich an der Universität von Miami eingeschrieben und beginnen dort ihr erstes Semester. Gleich zu Anfang begegnet ihnen ein fremder Dozent, der eine unerklärliche, fast schon magische Wirkung auf Kitty und Jojo hat. Als Kitty in ihrem Laptop eine geheime Geschichte vorfindet, die sie sehr stark an ihre vergangenen Abenteuer in der magischen Welt Nightnall erinnert, beginnt sie, an ihrer Wahrnehmung zu zweifeln. Zusammen mit Jojo macht sie sich auf die Suche nach dem geheimnisvollen Autor der Geschichte, der auf den Namen Rom Malumba hört, nicht nur, um die endgültige Wahrheit über den Stern der Reiche herauszufinden, sondern auch, um ihren verlorenen Freund Dennis wiederzufinden. Aber Kitty weiß nicht, dass sie sich dabei in die größte Gefahr begibt, die ihr je widerfahren ist. Der siebte Band der Fantasy-Reihe Nightnall bringt Kitty und Jojo zurück in eine Welt, die nicht mehr das ist, was sie einst war. Dies ist das epische Finale der Geschichte, unerwartet, spannend und emotional.

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1: Kapitel 13 – Offenbarung. Prinz geht an diesem Nachmittag später als sonst nach draußen, weil er das Gefühl hat, noch etwas überprüfen zu müssen. Die Sonne steht nicht hoch, das Licht ist weich, die Promenade leerer als gewöhnlich. Er hat das Telefon mit den neuesten Bildern in der Tasche, das Notizbuch unter dem Arm und eine innere Unruhe, die wie ein leises Summen in den Ohren bleibt. Lisa ist neben ihm, barfuß im Sand, den Mantel lässig über der Schulter, das Notizbuch wie immer dabei. Sie pflückt Muscheln, sortiert sie nach Form, eine stille, konzentrierte Tätigkeit, die ihn beruhigt, bis etwas Unerwartetes passiert. Ein Hund, ausgelaufen, vierbeinig, voller übersprudelnder Energie, rennt vorbei. Der Besitzer keucht und entschuldigt sich. Der Hund stößt gegen eine in den Sand gesteckte kleine Schaufel. Die Schaufel kippt, rutscht, und alles in Princes Welt verlangsamt sich. Er sieht, wie die Spitze das Sonnenlicht fängt, wie der Sand kleine Flocken wirbelt. Und dann bewegt sich die Schaufel nicht einfach weiter. Sie hebt sich, als habe eine unsichtbare Hand sie gefasst. Für einen winzigen Moment denkt Prinz, Wind. Ein Reflex des Kopfes, das Gehirn sucht nach dem Gängigen. Aber es ist kein Wind. Die Schaufel hebt sich, dreht sich und richtet sich langsam, fast sorgfältig, parallel zur Hand, die Lisa nicht ausgestreckt hat. Sieht so aus wie ein Fremdkörper, der auf eine Ordnung gebracht wird. Prinz fühlt seinen Herzschlag wie einen Trommelschlag im Hals. Er tritt näher, der Sand knirscht unter den Sohlen. »Lisa?« fragt er, doch die Stimme ist flach, kaum mehr als ein Hauch. Lisa schaut auf, die Augen groß, aber seltsam klar. Die Schaufel setzt sich exakt so, als hätte jemand sie dort sanft abgelegt. Kein Ruck, kein lautes Geräusch. Prinz bleibt wie angewurzelt stehen. Sein Gehirn versucht, die Reihe der Ereignisse aneinander zu reihen, doch Schritt für Schritt kippt etwas in ihm. Das war kein Zufall. Nicht mehr. Er kniet sich neben die Schaufel, tastet den Sand an. Keine sichtbaren Fäden, kein Mechanismus. »Du hast das gerade bewegt«, sagt er, und in seiner Stimme liegt diese Mischung aus Vorwurf und Furcht, die ein Bruder hat, wenn ihm die Ursache seiner Sorgen plötzlich gesichert wird. Lisa senkt den Blick, nicht schuldbewusst, eher erschöpft. »Ich hab's versucht«, sagt sie leise, »nicht laut, nur damit es nicht umfällt.« Ihre Finger zeichnen nervös kleine Kreise in den Sand. Prinz hat das Bedürfnis, laut zu lachen. Aus Erleichterung, aus Unglauben. Und doch ist da sofort der andere Impuls. Das Planen. »Versuch es nochmal«, sagt er, leise, nicht fordernd, aber langsam. »Sag mir, wenn du dich schlecht fühlst.« Lisa nickt. Sie setzt sich mit dem Kreuzbein neben die Schaufel, schließt die Augen. Prinz schaut zu, wie sie die Hände leicht hebt, wie um ein Glas zu fassen. Er hat gesehen, wie sie einmal vorher die Schale auf dem Küchentisch bewegt hat. Zuerst ein Zittern, dann ein Zentimeter. Aber das war ihr erster Moment. Das hier ist anders, geübter, gezielter. Ihre Lippen formen kein Wort, doch Prinz spürt im Fluss ihres Atems, dass sie eine innere Konzentration webt. Die Schaufel hebt sich, dieses Mal kontrollierter, schwebt ein paar Zentimeter, dann kippt sie, als würde Lisa sie mit einer sehr feinen Geste an eine andere Stelle schieben. Prinz spürt in seinem Körper das gleiche Erschauern wie beim ersten Mal. Dies ist nicht nur Empathie, nicht nur Wahrnehmung. Das ist Fähigkeit. Und sie macht es absichtlich. Er atmet aus. »Warum hast du es nicht gesagt?« fragt er. Nicht wütend, sondern suchend nach einer Erklärung, die sie beide schützen kann. Lisa öffnet die Augen, schaut ihn direkt an. »Weil es sich komisch anfühlt«, antwortet sie. »Weil ich nicht will, dass jemand denkt, ich bin ein Ding.« Prinz lässt das Wort auf sich wirken. »Ein Ding.« Er denkt an all die Foren, an die Sammler, an die anonymen Angebote, an die Mail an Ben. Der Gedanke, dass jemand ein Ding aus seiner Schwester machen könnte, ist wie kalter Stahl unter der Haut. Hast du das vorher schon mal gemacht? Fragt er weiter. Lisa antwortet zögernd. Manchmal. Es ist nicht einfach. Wenn ich sehr ruhig bin, ist es leichter. Wenn etwas die Worte in meinem Kopf laut macht, dann wird es wild. Sie fasst nach der Schaufel, ihre Hand zittert leicht. Es tut mir leid, Prinz. Ich wollte nur, dass es nicht fällt. Prinz legt die Hand auf ihre Schulter und fühlt den kleinen Knochen, die Wärme. Es ist okay, aber wir müssen einen Plan haben. Seine Stimme ist ruhig, aber seine Augen brennen. Du darfst nicht einfach üben, wenn irgendjemand in der Nähe ist oder wenn jemand filmen könnte, verstehst du? Sie nickt. Ich verstehe. Sie bleiben noch eine Weile sitzen. Prinz spricht mit ihr darüber, was er aus den Papieren und Foren weiß, ohne zu alarmieren. Dass Aufmerksamkeit gefährlich ist, dass es Menschen gibt, die Andersartigkeit als wert sehen. Er redet leise, erklärt kontrolliert, wie Beobachten ohne Alarm gehen muss. Er spürt das Gewicht eines Beschützers, schwer wie ein Mantel im Regen. Als sie nach Hause gehen, ist eine neue Schwere auf Princes Schultern. Er weiß nicht, ob er zuerst zu Ben gehen oder seine Eltern informieren soll. Er entscheidet sich, erst mit Lisa allein zu sprechen. Sie ist das Zentrum dieses Sturms. Ihre Stimme muss gehört werden. Spät abends im stillen Zimmer sitzen sie auf dem Bett, das Notizbuch zwischen ihnen. Prinz fängt an zu fragen, vorsichtig, wie man mit einer echten Glaubwürdigkeit fragt, als würde er eine alte Reliquie behandeln. Kannst du das noch gezielter? Kannst du es auch mit anderen Dingen machen? Lisa zeichnet eine Spirale, wie immer, aber diesmal ruht sie öfter in der Linie. Ich kann kleine Sachen bewegen, sagt sie, nicht Menschen, nicht Tiere, kleine Dinge, Löffel, Schalen, eine Schaufel. Es tut weh, wenn ich es falsch mache. Ihre Stimme bricht kurz, dann wird sie wieder leise. Manchmal habe ich Bilder, Sterne, die wie Wasser sind, Menschen, die in Schatten leben, aber nicht vom Dunkel sind. Sie sprechen in einem Ton, der ist wie Nebel. Sie sagen Dinge, die ich nicht immer behalten will, aber manchmal erinnere ich mich.
0: Prinz hört das und die Welt dreht sich, wie eine langsam fallende Leinwand. Sterne, die wie Wasser sind. Menschen in Schatten, die nicht vom Dunkel sind. Anunnaki. Das Wort erscheint in seinem Kopf wie ein Stempel. Erinnerungen, die nicht ihre sind. Er denkt an die Notizen im Archiv, an die seltsamen Menschen, die ihn zu beobachten schienen. Er hat schon Vermutungen gehabt. Das, was Lisa sagt, katapultiert diese Vermutung in eine harsche Gewissheit. Erzähl mir von diesen Sternen, sagt er, sanft. Er will keine Angst schüren, will nicht, dass Lisa sich verschließt, aber er hat ein Bedürfnis nach Fakten, nach einem Kartenbild, auf dem zu lesen ist, woran sie sich tatsächlich erinnert. Lisa atmet tief ein. Sie sind wie Lichter, aber sie sind flüssig. Sie fallen und sie fließen. Nicht starr wie unsere Sterne. Wenn ich sie sehe, ist das Herz in meinem Bauch ruhig, aber alles um mich ist laut. Und die Menschen, sie sind lang, nicht wie wir. Ihre Haut ist nicht kalt, sie ist anders. Ich erinnere mich nicht, dass ich bei ihnen war. Nur Fetzen, ein Lied, ein Name. Ein Geruch wie Metall und Salz. Prinz versucht ein Bild zu formen, macht sich Notizen, leise, um nicht die Eltern zu wecken. Die Erinnerung von Lisa wirkt nicht fremd oder monströs, eher wie ein gemalter Traum, aber voller Gewicht. Er denkt an die Anunnaki-Beschreibungen, an die Hüter, an die Knotenpunkte. Wenn Lisa jene Erinnerungen hat, dann ist sie vielleicht nicht nur sensibel, vielleicht gehört ein Teil von ihr woanders her. Sein Kopf arbeitet auf Hochtouren. Was tun? Wen informieren? Ben? Die Anwältin? Dr. Hargrove? Jede Option hat Risiken. Ben, gedacht als Verbündeter, ist Reporter. Ein Beitrag kann die Aufmerksamkeit vergrößern. Soziale Netzwerke verdoppeln jedes Flackern. Dr. Hargrove könnte medizinisch helfen, aber was, wenn das über den Rahmen medizinischer Ethik hinausgeht? Die seltsamen Fremden könnten helfen, oder sie könnten eigene Agenda haben. Prinz fühlt die Last, dass Entscheidungen, die er trifft, Konsequenzen haben. Vielleicht für immer. Er denkt an die anonyme Mail an Ben.
1: Manche Dinge müssen verborgen bleiben. Wer hat sie geschickt? Ein Bewahrer? Ein Sammler mit Absicht, zu warnen, aber heimlich zu drohen? Princes Magen dreht sich. Er weiß, was zu tun ist. Handeln, bevor Ben oder irgendwer diese Spur weitergräbt. Nicht öffentlich handeln, nicht allein. Planen. Er steht auf, geht leise in den Flur, tritt an das Fenster. Draußen ist der Mond nur eine schmale Sichel, die Promenade still. Prince holt sein Telefon, tippt Ben an, lässt es zweimal klingeln. Ben hebt ab. »Prince, alles okay?« fragt Ben, sofort wach. »Hör mir zu«, sagt Prince, und seine Stimme ist fest. »Lass die Sache, so wie sie ist. Kein weiterer Beitrag, kein tiefer Graben, bitte.« Ben ist einen Moment still. »Warum?« »Prince, du weißt, dass ich helfen will. Wenn das, was du andeutest, stimmt, können wir mehr Unterstützung bekommen.« »Nein«, schneidet Prince ein, nicht unfreundlich, aber entschlossen. »Es ist gefährlich. Manche Leute sehen sowas als Ware. Es reicht, was jetzt unterwegs ist. Du musst aufhören. Nicht heute, nicht morgen. Wenn wir Hilfe brauchen, sagen wir dir, ja? Aber du öffnest nichts, okay?« Ben atmet ein und dann aus. »Bist du sicher, dass das Richtige ist? Ich habe Mails bekommen, Angebote. Und es könnte sein, dass die Öffentlichkeit Hilfe erzwingt, Ressourcen mobilisiert.« »Die Öffentlichkeit ist nicht neutral«, antwortet Prince scharf. »Du weißt das. Du sagst, du wolltest nicht die Neugier, die nur Gier schafft. Dann tu das jetzt. Hör auf. Ich bitte dich als Mensch, der das schützt.« Ben bleibt ruhig, dann sagt er langsam: »Okay, ich halte an. Aber du meldest dich bei mir, wenn es brennt. Nicht um zu publizieren, sondern um echte Hilfe zu holen.« Er klingt erschöpft. »Versprich es mir.« »Ich verspreche es«, sagt Prince. »Dank dir.« Er legt auf. Sein Herz pocht heftig, doch er fühlt sich nicht erleichtert. Er fühlt sich wie ein Mann, der eine Tür verschlossen hat, obwohl der Schlüssel noch draußen liegt. Prince weckt seine Eltern. Er erzählt ihnen die ganze Geschichte, nüchtern, ohne theatralische Ausschmückung. Die Schaufel, die Bewegung, Lisas Worte. Raymond hört mit zusammengekniffenen Lippen zu. Melanie wird bleich, legt eine Hand ans Herz. Beide sind still, dann sprechen sie im Familienrat, mit der Jetzt-oder-Niemals-Haltung. Entscheidungen werden nicht übereilt getroffen, aber ihnen liegt die Bissigkeit des Willens inne. »Wir müssen das schützen«, sagt Raymond schließlich. »Vor der Presse, vor den Sammlern, vor den Leuten, die mit Wissenschaft experimentieren, ohne Ethik.« Er atmet schwer. »Dr. Hargrove ist gut, aber wir müssen ihm nur fragen, diskret. Und Ben, wir müssen ihm vertrauen, vorerst. Wenn er das hält, hilft er. Aber wir müssen auch unsere Nachbarschaft informieren, still.«
2: Melanie stimmt zu. »Und wir müssen Lisas Übungen anpassen. Keine Experimente draußen, nur in geschützten Räumen. Ein Notfallplan. Und vielleicht eine Verlagerung, falls das zu gefährlich wird. Ein Familienurlaub als Vorwand. Eine Adresse, die wir nur vorübergehend haben.« Prince nickt. Er fühlt das Gewicht der Verantwortung, aber zugleich auch den klaren Tritt eines Systems. Sie handeln als Einheit. Sie legen Vorkehrungen fest. Fenster mit Gardinen, Kameras in der Einfahrt, aber nicht online angebunden. Ein Safe für Notunterlagen, ein Codewort, das nur Sie verwenden, eine Liste mit Telefonnummern, die nur im Notfall angerufen werden, ein Trainingsprotokoll, das Lisa helfen soll, die Kraft zu dämpfen, Atmung, Visualisierung, die Inselübung mit der Spirale, alles verfeinert. Abends ruft Nara an, oder besser, jemand in ihrem Kreis nimmt Kontakt über eine verschlüsselte Nachricht auf. Die Botschaft ist knapp. »Wir sehen«. »Wir sind da. Darf ich fragen? Wir bieten Beobachtung, nicht Eigentum.« Prince liest die Nachricht, sein Finger zittert. Er weiß, dass er auf sie hören sollte. Wenn diese Wesen Bewahrer sind, dann könnte ihre Hilfe genau das sein, was sie brauchen. Praktische Hilfe, Deckung, Erfahrung. Aber er hat gelernt, zu fragen. Er stellt die Bedingungen. »Nur wenn ihr zuerst sie selbst fragt. Wenn Lisa zustimmt, dann können wir reden. Keine Ablenkungsmanöver, keine Angebote für Handel.« Die Antwort kommt in der Nacht, langsam wie ein Schiff. »Wir fragen, wir verbergen, wir handeln nur mit eurer Zustimmung.« Ein kurzes Versprechen, das sich anfühlt wie ein Handschlag. Prince legt das Telefon weg. Er schläft kaum in dieser Nacht. Er denkt an die Sterne, die wie Wasser sind. An Menschen, die in Schatten leben. An die Schaufel im Sand. Er weiß, es gibt keinen einfachen Plan, kein schnelles Ende. Aber er weiß jetzt, dass sie reagieren müssen. Bewusst, geschlossen, mit Augen, die schützen, nicht verkaufen. In den folgenden Tagen verfeinern sie die Strategie. Prince übernimmt Dokumentation und Beobachtung. Raymond die rechtliche Abdeckung, Melanie die Stabilisierung für Lisa. Ben hält sich an sein Versprechen, doch Prince bleibt wachsam. Jedes Bild, jeder Kommentar, jede Mail wird archiviert. Die Familie baut einen Schutzkreis mit kleinen, selbstgebauten Lösungen. Getarnte Kameras, die nur lokal aufnehmen. Ein Safehouse, das ein Freund in einer anderen Stadt bereitstellt. Ein Signal, das sofort die Nachbarschaft alarmiert, aber nicht die Medien. Sie bereiten sich auf das Schlimmste vor, doch hoffen auf das Beste. Und Lisa? Sie übt. Nicht im Sand der Promenade, sondern hinter verschlossenen Türen, mit dem Atem, den Siddi lehrt, mit den kleinen Ritualen von Dr. Martins. Manchmal gelingt es ihr, kleine Dinge zu bewegen, dann hört sie auf, erschöpft, aber mit einem Stück neuer Kontrolle. Und manchmal sitzt sie still und zeichnet Spiralen, fügt kleine Keile hinzu, als würde sie mit ihrer Hand Landkarten zeichnen, die nur sie lesen kann. Prince sitzt oft neben ihr, sieht zu, wie die Spirale wächst und denkt darüber nach, wie man eine Brücke baut, die schützt. Er weiß, dass es nicht nur um die Macht geht, die sie hat, sondern um Menschen, um den, den sie einlässt, um den, dem sie vertraut. Das ist die eigentliche Aufgabe jetzt, Wächter zu sein, ohne selbst zum Richter zu werden. Die Zeit, die er gewinnt, nutzt er, um Muster zu finden, um Lücken zu schließen, um einen Weg zu bauen, der die Spirale stabil hält. Nicht, damit sie zur Schau gestellt wird, sondern damit das, was anders ist, in Frieden leben kann.

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Kapitel 15 Archivis Ben kommt an diesem Vormittag mit gedämpfter Vorfreude ins Café. Die kleine Redaktion hat ihm den Freiraum gegeben, diskret zu recherchieren. Das war die Bedingung, unter der er den ersten Beitrag geschrieben hat. Er trinkt seinen Kaffee schwarz, faltet die Stirn über Notizen, liest erneut die anonymen Mails durch, die ihm angeboten wurden, und versucht, die Spuren zusammenzufügen. In seinem Kopf schwirrt die Frage: Wie groß ist das Netz? Wer sind die Akteure? Er hebt den Blick, als die gläserne Tür aufschwingt. Ein Mann tritt ein, sichtbar gepflegt, ein dezenter Duft von Parfum in der Luft, die Augen wach und kalkuliert. Er trägt einen dunkelgrauen Mantel, an der Hand einen Ledermappe, in der Ecke ein silberner Verschluss. Er sieht aus wie jemand, der regelmäßig in Banken geht oder auf Auktionen. Ben beobachtet ihn instinktiv, denn in seinem Beruf lernt man, Signale zu lesen. Der Mann setzt sich am Fenster, bestellt nichts, zieht stattdessen eine Zeitung aus der Mappe, faltet sie, blickt kurz auf und seine Augen, Ben bemerkt es, ruhen für eine Sekunde zu lange auf ihm. Es ist, als wolle er prüfen, ob Ben jemand ist, der leicht zu lesen wäre. Der Mann steht auf und kommt auf Ben zu. »Entschuldigen Sie die Direktheit«, sagt er mit einem leichten, britisch gefärbten Ton, höflich und glatt. »Sie sind Ben, der Reporter von Neon, nicht wahr?« Ben ist überrascht, nickt langsam. »Ja, und Sie sind?« »Nehmen Sie mich einfach als Gelegenheitsbeobachter«, antwortet der Mann und lächelt, als sei er ein Unternehmer, der gerade ein gutes Geschäft wittern darf. »Mein Name ist nicht wichtig. Ich schätze Diskretion so sehr wie Sie. Setzen Sie sich. Ich habe ein seltenes Interesse und ich glaube, wir könnten einander nützlich sein.« Ben ist misstrauisch, aber seine Neugier siegt. »Sie sprechen in Rätseln. Wenn Sie etwas wollen, formulieren Sie es konkret.« Der Mann legt die Mappe auf den Tisch, öffnet sie langsam und zieht einen kleinen Zettel hervor. Auf dem Zettel ist eine präzise gezeichnete Spirale. Nicht kindlich gekrakelt, sondern technisch, mit winzigen Keilstichen dazwischen. »Das Symbol kennen Sie sicher«, sagt der Mann. »Es taucht in Kreisen auf, die mit besonderen Kindern arbeiten. Ich bin Teil eines Netzwerks, das sich der Archivierung von Besonderheiten widmet. Wir sammeln, katalogisieren, pflegen, so wie Museen Objekte pflegen. Manche nennen uns Archivis.« Ben spürt, wie ein Kältegriff seine Kehle streift. »Archivis, das habe ich schon gehört. Angebote, Anmerkungen in Foren. Warum erzählen Sie mir das?«

0: Der Mann lächelt, legt die Finger zusammen. Weil Sie ein Journalist sind, der Aufmerksamkeit bekommen kann. Und weil Öffentlichkeit beides ist, Schutz und Gefahr. Ich bin hier, um Ihnen eine Balance anzubieten. Ich respektiere die Anonymität von Familien. Ich biete exklusive Einsichten, Einsichten, die man nicht ohne Gegenleistung erhält. Und meine Gegenleistung ist Anonymität. Zum Beispiel, ich gebe Ihnen Zugang zu Informationen, wie Sammlernetzwerke operieren, zu Orten, zu Namen, und Sie veröffentlichen nichts davon. Sie nutzen das Wissen, um zu schützen. Ich nenne das verantwortungsvoller Austausch. Ben fühlt das Adrenalin. Ein großer Scoop, exklusive Informationen, Quellen, die tief in die Szene blicken. Und der Preis ist Schweigen. Er denkt an den Zweck seiner Arbeit. Menschen helfen, Probleme ans Licht bringen. Und er denkt an die möglichen Folgen. Jede Erwähnung könnte die Aufmerksamkeit einer gierigen Welt entfachen. Warum ich? Fragt er, um Zeit zu gewinnen. Weil Sie Einfluss haben, sagt der Mann schlicht. Sie schreiben für junge Leute. Sie erreichen Menschen, die handeln können. Ich möchte einen Kanal, der nicht nur reißerisch ist. Und ich möchte, dass dieser Kanal mir zuhört. Sie bekommen exklusive Inszenierungen, wenn Sie helfen. Kein Geld, keine Bilder. Nur Wissen. Aber wissen Sie, Herr, nennen Sie mich Herrn Gray, ich schätze Diskretion auch in meiner Sache. Ich habe keine Freude an Schrecken, nur an Bewahrung. Manches Wissen ist zu wertvoll, um es ins grelle Licht zu stellen. Ben lächelt gezwungen. Bewahrung? Indem man sammelt? Wie ein Kurator? Gray nickt. Wir sammeln, wir katalogisieren, wir beschützen teilweise auch. Aber wie jede Sammlung hat auch unser System Grautöne. Manche Akteure sehen darin ein Geschäft. Manche glauben an die Wissenschaft. Wieder andere suchen Ruhm. Es ist nicht alles edel. Aber glaubwürdige Journalisten können helfen, Strukturen zu offenbaren, ohne Panik zu schüren. Er schaut Ben direkt an. Du willst doch Geschichten, Ben. Ich biete dir Geschichten. Du gibst mir Diskretion. Und wir handeln vernünftig.
1: Ben denkt an die E-Mail, an die Worte, manche Dinge müssen verborgen bleiben. Er denkt an die Anfragen mit Angeboten. Er spürt die journalistische Versuchung. Exklusive Einsichten, kaltes Wissen, ein Schatz an Material. Und er denkt an die Verantwortung. Wenn er die Informationen benutzt, könnte er eine Kaskade in Gang setzen, die die Familie zerstört.
0: Und was verlangen Sie im Gegenzug? Fragt Ben, weil er wissen will, wie hoch der Einsatz ist. Gray zieht eine kleine Karte aus der Mappe, legt sie auf den Tisch. Exklusivität. Keine Namen. Keine Publikation. Zugang zu Quellen, die ich nur ausgewählten Menschen gebe. Und, er hält einen Augenblick inne, lächelt kühl, manchmal Hilfe. Informationen, die uns in die richtigen Hände bringen. Sie können uns helfen, wenn wir ein Auge auf Dinge haben, die aus dem Ruder laufen. Ben spürt das Gift der Versuchung. Geld? Fragt er trocken. Gray schüttelt den Kopf. Sie verkaufen sich nicht, Ben. Sie wahren Ethik. Ich respektiere das. Aber, er sieht ihm tief in die Augen, manche Deals sind davon losgelöst. Es gibt Menschen mit tiefen Taschen, die bereit sind zu zahlen. Wir wissen das. Wir haben Mechanismen, um missbräuchliche Käufe zu identifizieren. Wir können helfen, bevor etwas passiert. Seine Stimme bleibt glatt, kontrolliert, als würde er Hotlines koordinieren. Ben schluckt. Er macht einen Abwägungsprozess in Sekunden. Ein exklusiver Zugang gegen Schweigen. Er könnte mit dem Wissen Familien schützen, indem er informierte Ratschläge gibt. Er könnte zugleich aber Kompasse reaktivieren, die die Neugier anderer anheizen. Seine journalistische Ethik sagt, Öffentlichkeit bringt Verantwortlichkeit. Sein Menschsein sagt, wenn die Öffentlichkeit gefährlich ist, dann ist Schweigen unter manchen Umständen der bessere Schutz. Wenn ich mitmache, sagt Ben, dann nur mit Bedingungen. Erstens, alles, was ihr mir sagt, muss belegbar sein. Zweitens, ich veröffentliche nichts ohne Zustimmung der Betroffenen. Drittens, ich will garantierte Zusagen, dass ihr nicht kauft, nicht handelt, ohne Rücksprache. Er versucht, solide Parameter zu bauen. Gray lächelt, aber in seinen Augen spielt das Kalkül. Ihr seid moralisch anspruchsvoll, sagt er. Ich mag das. Ich mag den Geschmack von Menschen, die Verantwortung ernst nehmen. Er steht auf. Ich gebe Ihnen heute ein kleines Detail, ein Hinweis. Dieses Netzwerk hat Subgruppen. Manche sind rein akademisch, andere haben Kommerzinteressen. Suchen Sie nach Pseudonymen: Archivist, Kollektorat, Kurionet. Wenn Sie etwas finden, kommen Sie zu mir. Ich kann tiefer bohren, diskret. Als er geht, schiebt er dem aufgewühlten Ben eine Visitenkarte über den Tisch. Keine direkte Kontaktinfo, nur ein neutrales Symbol und eine verschlüsselte E-Mail-Adresse. Ben steckt sie ein, nicht wissend, ob er sie zerreißen oder behalten soll. Er verlässt das Café mit einem Gefühl, dass er nicht los wird. Einer Mischung aus Triumph und Schmutz. Er hat ein Fenster auf eine Welt geöffnet, die halb Museum, halb schwarzer Markt ist. Er weiß, dass er entscheiden muss, wie er damit umgeht.
1: Ben sitzt in der Redaktion und debattiert. Sein Chefredakteur, halb neugierig, halb pragmatisch, will Zahlen, Querverbindungen, eine Sensation, die Klicks bringt.
2: Ben, das ist ein Goldstück. Du hast Kontakte. Du kannst das in einer Serie ausschlachten. Wir können Aufklärung bringen, Druck erzeugen, damit Institutionen einschreiten.
1: Er lehnt sich zurück, streicht sich über das Kinn. Ben spürt die Unsicherheit zwischen dem, was er tun könnte, und dem, was er tun sollte.
2: Wir können nicht einfach rausbringen, was Gray sagt. Wenn wir Namen nennen, gefährden wir Menschen. Wenn wir schweigen, verstecken wir vielleicht Dinge, die öffentlich gehören.
1: Seine Stimme hat das Gewicht, das er sonst in seinen Texten findet. Der Chefredakteur tippt auf seinem Display.
2: Dann mache eine Story über das Phänomen Sammler allgemein. Keine Namen, keine Adressen. Erkläre Mechanismen. Gib Tipps. Das wäre verantwortlicher Journalismus.
1: Ben nickt. Doch in seinem Inneren brodelt etwas anderes. Die Karte, die Gray ihm gegeben hat. Die Möglichkeit, tiefer zu sehen. Er denkt an Prince und das heimliche Versprechen, das er gegeben hat. Dass er stillhält, bis die Familie ihn braucht. Er denkt an die Mail. Manche Dinge müssen verborgen bleiben. Er hat die Gier in den Mails gerochen, das Angebot von Geld. Wenn er jetzt zu viel weiß und schweigt, wer entscheidet über die Grenze? Er beschließt, zwei Wege zu gehen. Öffentlich eine sachliche, anonymisierte Aufklärung und nebenher diskret weiter recherchieren, um zu prüfen, ob in der Szene wirklich geldgetriebene Akteure operieren. Er weiß, dass er das Risiko eingeht. Gray hat Netzwerke. Er könnte kontrollieren, wie Informationen fließen. Und Ben könnte sich in Gefahr bringen, beruflich wie moralisch. Prince erfährt vom Treffen nicht sofort. Er ist in einer anderen Sphäre unterwegs. Schutzpläne, juristische Beratung, die Spirale, Lisas Übung. Doch Gerüchte verbreiten sich schnell, und in einer kleinen Stadt ist kein Geheimnis komplett sicher. Es ist eine Nachmittagsmeldung, die bei ihm ankommt. Zuerst beiläufig. Jemand hat einen Mann mit Aktentasche gesehen, der oft in Cafés sitzt, jemand, der Interesse an ungewöhnlichen Kindern zeigt. Und dann fällt ein Name. Archivis. Prince kennt das Wort. Er hat es in Foren gesehen, aber nie als reale Person im Raum. Als er an Ben denkt, überkommt ihn ein dumpfes Gefühl. Ben ist ein Partner, aber auch ein Reporter. Prince weiß, dass Journalisten Leben retten können und zerstören. Er nimmt sein Telefon, zögert, dann ruft er an. Ben hebt ab. Seine Stimme klingt nach Kaffee und Müdigkeit.
2: Prince? Du hast dich mit einem Mann getroffen, sagt Prince scharf, direkt, ohne Einleitung.
1: Er nannte sich Archivis. Er hat dir etwas angeboten. Was hast du gesagt?
2: Ben bleibt einen Moment stumm. Ich habe ihn getroffen. Er tat so, als würde er helfen. Er hat mir eine Karte gegeben, er bot mir Einblicke. Er sagte, er respektiert Diskretion. Er bot mir Zugang zu Informationen. Ich... Er hört Ben atmen. Ich habe zugesagt, diskret zu recherchieren, aber ich habe nichts veröffentlicht. Prince, ich schwöre, ich habe nichts gemacht, was euch riskieren könnte. Prince spürt die Stresswelle, die durch Ben geht. Er presst die Zähne zusammen, versucht Ruhe zu atmen. Warum hat er das getan? Hat er gesagt, warum er interessiert ist? Er sagte, es sei Forscherei und Bewahrung. Er deutete auf Marktteilnehmer. Und ja, er gestand, dass Teile des Netzwerks kommerziell motiviert sind. Er sprach offen davon, dass manche Gruppen Normalität als Kuriosität betrachten. Er bot mir exklusive Informationen gegen Schweigen an, aber ich habe Bedingungen gestellt. Überprüfbare Fakten, keine Veröffentlichung ohne Familie. Ich habe gezögert, Prince. Es war kompliziert. Prince fühlt, wie sich etwas hart zusammenschnürt. Kommerziell. Also ist die Mail wahr. Leute zahlen. Leute kaufen Besonderheiten. Das ist kein Mythos, Ben. Es ist ein Markt. Seine Stimme ist leise, aber fest. Wir haben ein Problem. Es geht nicht mehr nur um Neugier. Es geht ums Geld. Ben schluckt. Ich weiß. Und ich will nicht, dass du denkst, ich wäre der Auslöser. Ich will helfen. Ich bin vorsichtig. Ich habe die Karte, ich habe die Kontakte. Ich recherchiere, aber nur so, dass es euch nicht gefährdet. Prince atmet ein. Dann tu das. Aber hör mir zu. Kein Deal. Keine exklusiven Angebote. Wenn du etwas findest, bring es erst zu uns. Wenn wir entscheiden, dass es veröffentlicht werden kann, tun wir es gemeinsam. Verstanden? Verstanden, sagt Ben ohne Zögern. Ich habe mir geschworen, dass ich nicht der Reporter sein will, der Familien zerstört. Ich will helfen. Ich sehe, wie du das abdeckst. Ich respektiere das, Prince, und ich bin froh, dass du mich dran nimmst.
1: Prince legt auf und geht durchs Haus. Die Erkenntnis, dass die Gefahr kommerziell motiviert ist, verändert den Ton in ihm. Das ist kein bloßes Phänomen, das man psychologisch erklären kann. Es ist ein Markt. Und Märkte haben Ressourcen, Methoden und besonders Geduld. Prince weiß, um gegen Handel zu bestehen, muss man intelligenter, schneller, geschickter sein. Es reicht nicht mehr, heimlich zu bleiben. Man muss verhindern, dass Daten entstehen, die Sammler füttern. Man muss Futterfallen legen, Täuschungen konstruieren und, wenn nötig, Verbündete aktivieren. Die Schützer, die Anwältin, die Reisenden und ihre Leute. Er steckt die Hand in die Taschen, findet das Notizbuch, aufgeschlagen auf der Seite, wo die neueste Spirale noch feucht vom Bleistift ist. Er fügt einen Eintrag hinzu. Archives, kommerzielles Motiv. Ben, kooperiert, aber kein Deal. Maßnahmen? A. Verschlüsselte Kommunikation mit Ben. B. Juristische Deckung. C. Kontakt zu Hüter. D. Verlagerung möglich. Seine Handschrift ist ruhig, aber entschlossen. In der nächsten Stunde trifft die Familie sich im Wohnzimmer, gedämpftes Licht, Karten mit Telefonnummern auf dem Tisch. Ben ruft noch einmal an, schiebt neue Informationen durch, anonymisierte Hinweise, nicht mehr. Raymond koordiniert. Melanie umarmt Lisa, die Spirale in der Hand, klein und verletzlich. Wenn es Händler sind, sagt Raymond schließlich, dann müssen wir vorsorgen wie bei einem Einbruch. Wir müssen unsere Daten zersplittern, keine zentralen Aufzeichnungen offen lassen, nur verschlüsselte Backups, sichere Wege für Notfall. Wir prüfen, wer Zugang hat. Seine Stimme hat den Dienstbefehlton, der seit dem Fensterbruch zum Lebensatem geworden ist. Die Nacht fällt über ihr neues Versteck. Draußen blinkt die Stadt, indifferent. Aber in der kleinen Wohnung ist etwas anderes. Ein Team, müde, aber wach, das Entscheidungen trifft, um ein Licht zu schützen, das die Welt gern besitzen würde. Prince sitzt neben dem Fenster, das Notizbuch auf dem Schoß und schreibt eine weitere Linie in seine Karte. Kein Handel, keine Auktion. Wer bietet, wird dokumentiert. Er weiß, dass das nicht ausreicht. Es ist nur ein Anfang. Aber in diesem Augenblick ist es das, was sie haben. Klarheit, Entschlossenheit. Und die Erkenntnis, dass sie gegen ein Netzwerk kämpfen, das mit kalter Logik handelt.
2: Und vielleicht, denkt er, ist es genau diese Erkenntnis, die den Unterschied macht zwischen dem, was sie verlieren könnten, und dem, was sie beschützen werden.

0: 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Kapitel 4: Die Osteria. Der Regen lässt heute Abend ein bisschen nach. Zarte Zirruswolken, die durch den Vollmond beleuchtet werden, schweben über dem Nachthimmel und es ist auch nicht sonderlich kalt. Mit offener Jacke sitzt Sam in Köln an der Bahnhaltestelle Heumarkt auf der Bank. Er surft ein bisschen mit seinem Handy im Internet, schaltet es aber kurz darauf wieder ab und betrachtet die Menschen, die hier in den abendlichen Stunden noch immer sehr hektisch hin und her laufen. Als eine Bahn einfährt und kurz darauf wieder abfährt, beobachtet er auf der gegenüberliegenden Seite eine Gruppe von Männern, die sehr auffällig gekleidet sind. Sie tragen kleine Trommeln und Gitarren mit sich und singen minutenlang immer wieder den gleichen Vers. Das müssen Anhänger der Hare Krishna sein, überlegt Sam. Er hat sie schon einige Male in Köln gesehen, meist in den Abendstunden. Einerseits bewundert Sam das Durchhaltevermögen dieser Männer, andererseits findet er ihre Darbietung eher lustig, fast kitschig. Sam kommt, ohne dass er es will, ins Grübeln. Was hat er eigentlich für ein Leben? Sein Job ist weg. Gut, er hat ihn sowieso nicht gemocht, aber jetzt hat er diesen Job eben nicht mehr. Demzufolge verdient er auch kein Geld. Er muss sehen, wie er klarkommt. Seine Freunde sind ihm mehr oder weniger egal geworden. Er hat sie in der letzten Zeit sehr vernachlässigt und er weiß nicht einmal warum. Sam ist auch wieder in Drogengeschäfte verwickelt, obwohl er damit eigentlich aufhören wollte. Ach du Scheiße, denkt Sam bei sich. Das Meeting mit den 642 soll doch heute Abend sein. Sam hatte zugesagt, nach Bergheim zu kommen. Das würde er jetzt garantiert nicht mehr schaffen. Zumal er jetzt mitten in Köln sitzt und heute Abend ein Date mit einer sehr hübschen jungen Frau hat. Und dann ist da noch der alte Kollege, der ihn bedroht, weil Sam ihn um Geld geprellt hat. Gut, er würde Sam nicht bei der Polizei anzeigen, denn dann würde er sich selbst ins eigene Fleisch schneiden. Aber er ist hinter Sam her und früher oder später wird er seine Kohle zurückhaben wollen. Drogendelikte. Ein illegales Hobby. Sam führt wirklich kein Vorzeigeleben. Was soll werden? In diesem Moment tippt Sam jemand an der Schulter an. Und in dieser Sekunde verfliegen Sams negative Gedanken plötzlich und lösen sich in nichts auf. Sam blickt in die wunderschönen Augen der Frau, die sich neben ihn setzt. »Hey«, sagt sie, »dachte nicht, dass du wirklich kommst.« »Leonie«, sagt Sam, »schön, dass du da bist.« Sam steht auf und nimmt galant Leonies Arm, worauf sie ebenfalls aufsteht. »Das Restaurant ist gleich da vorn«, sagt er. »Ich freue mich sehr, dass du meiner Einladung gefolgt bist.« »Wie galant«, sagt Leonie lächelnd. »Nach gestern hätte ich einen eher draufgängerischen, coolen Sam erwartet.« Sam muss lachen. »Das kann ich auch«, sagt er. »Aber die nette Art steht mir irgendwie besser, finde ich.« »Das finde ich ebenfalls«, antwortet Leonie. Leonie hakt sich daraufhin bei Sam ein und zusammen gehen sie über die Ampel und laufen dann einige Meter die Straße entlang. Das Restaurant ist nicht weit vom Bahnhof Heumarkt gelegen, direkt am Rhein. Es heißt La Osteria und ist ein gemütliches, feines, italienisches Restaurant mit einer offenen Küche. Man kann also sehen, wie das Essen zubereitet wird. Das findet Sam besonders toll. Rustikale, braune Tische und Stühle sind quer im ganzen Raum verteilt. Das Mobiliar ist sehr großzügig und großräumig angelegt, sodass man viel Beinfreiheit hat, wie man das als Fluggast im Vergleich zu einem Großraumjet sagen würde. Nette südländische Musik spielt im Radio, teils sogar Lieder aus dem vorhergehenden Jahrhundert. Ganz und gar nicht Sam Steele, aber an diesem Abend passt es irgendwie. Sam und Leonie werden vom Kellner zu einem Tisch geführt, der sich in der hinteren Ecke befindet. Es ist ein sehr ruhiger Platz, fast schon ein Separé. Sam, meint Leonie daraufhin, es ist toll hier. Hast du diesen Tisch bestellt? Sam lacht. Der Ober meinte wohl, dass wir ein wenig Privatsphäre brauchen, argumentiert Sam. Freut mich, dass dir dieses Restaurant gefällt. Als der Kellner kommt, bestellen Sam und Leonie sich zwei Cola und lassen sich die Speisekarte geben. Woher kennst du dieses Restaurant? Will Leonie daraufhin wissen. Sam lächelt sie an. Um ehrlich zu sein, ich kenne es nur vom Vorbeifahren. Ich war noch nie hier gewesen. Oh, antwortet Leonie, das hätte ich nicht vermutet. Sam und Leonie suchen sich ein leckeres Nudelgericht aus. Während sie warten, rutscht Leonie immer näher an Sam. Als er dann einen Arm um sie legt, lässt Leonie es zu. Es ist wirklich sehr schön hier, sagt Leonie. Weißt du, für mich ist es sehr schön, dass ich mal rauskomme. Das freut mich, sagt Sam. Ich bin sehr gerne da, dir die Welt zu zeigen. Leonie lacht. Wie galant, sagt sie. Daraufhin blickt sie Sam ernst an. Sam, du bist heute irgendwie so anders. Gestern hast du eher auf mich einen so coolen, gefühlskalten Eindruck gemacht. Eben das, was manche Frauen so an Männern schätzen. Aber ich bin nicht so. Ich mag Männer, die galant sein können, die wissen, wie sie eine Frau verwöhnen können und die ehrlich mit ihren Gefühlen sind. Das möchte ich gerne sein, Leonie, sagt Sam. Der Ober kommt darauf hin und bringt Leonie und Sam das Essen. Beide genießen diese Atmosphäre hier in der Osteria sehr. Sam, magst du mir mehr von dir erzählen? Sagt Leonie dann nach etlichen Minuten. Sam blickt sie an. Naja, sagt Sam, mein Leben ist nicht so interessant, dass man so vieles erzählen könnte. Erwartungsvoll blickt Leonie Sam in die Augen. Also gut, ich bin in eher ärmlichen Verhältnissen groß geworden. Ich bin ein typisches Scheidungskind, aufgewachsen bei einer alleinerziehenden, desinteressierten Mutter. Ich musste früh auf meinen eigenen Beinen stehen. Ich war oft alleine und habe nicht viele Freunde. Das ist noch nicht mal gelogen. Sams Mutter trennte sich von Sams Vater wirklich bereits in sehr jungen Jahren und war mit Sam ganz auf sich gestellt. Oft war sie überfordert und es gab auch kaum die Möglichkeit, dass Sams Mutter sich fangen würde. Sie war sehr desinteressiert und hat ihren Sohn sträflich vernachlässigt. Sam musste tatsächlich sehr früh auf eigenen Beinen stehen. Dass Sam nicht viele Freunde hat, das ist jedoch nicht die Wahrheit. Aber er will seinen Freundeskreis, eine illegale Sprayer-Gang, nicht vor Leonie offenbaren. Er will zumindest für diesen Moment das Bild des jungen, aufstrebenden Bankangestellten mit wenig Kontakten nach draußen aufrechterhalten. Klar, gerne würde er Leonie die Wahrheit sagen, aber diese neue, noch sehr, sehr junge Beziehung könnte dadurch gefährdet werden. Das weiß Sam. Deshalb bleibt er still und offenbart sich nicht vollends. Wie hast du es geschafft, dich beruflich zu etablieren? Fragt Leonie ihn. Sam atmet tief durch. Man ist immer auf der Suche, sagt er nur. Man ist immer auf der Suche nach Veränderung. Minutenlang sitzen beide da und lauschen der Musik im Restaurant. Arm in Arm aneinander gelehnt. Wie zwei frisch Verliebte. Ich fühle mich sehr wohl in deiner Gegenwart, sagt Leonie daraufhin leise zu Sam. Danke für diesen wunderbaren Abend. Sam lächelt. Er bekommt kein Wort heraus. So sehr fühlt er sich durch Leonies Worte geehrt. Gerade will Sam Leonie fragen, ob sie etwas mehr über sich erzählen möchte. Aber dazu kommt es leider nicht. Ruckartig werden Sam und Leonie von einer Person unterbrochen, die plötzlich neben ihnen am Tisch steht. Hier bist du, sagt der Mann. Ich wusste, dass ich dich finden würde. Leonie schreckt zusammen. Kennen wir uns? Fragt Sam ironisch. Natürlich kennt Sam den Mann. Er weiß es, aber er zeigt es nicht. 500 Euro, meint der Fremde daraufhin. Wo sind die? Her damit! Leonie lehnt sich angstvoll an Sam und versucht, sich hinter ihm zu verstecken. Der Fremde wirkt sehr bedrohlich. Auch Sam scheint Angst zu haben, aber um keinen Preis möchte er es zeigen. Nicht hier, nicht jetzt und schon gar nicht vor seiner neuen Freundin. Stumm blickt Sam den Typ an und bedeutet ihm mit einer Handbewegung, die Szenerie sofort zu verlassen. Hast eine neue Freundin, nicht wahr? Meint der frühere Kollege zu ihm. Weiß sie, was du verbockt hast? Halte den ran und verzieh dich, sagt Sam leise zu ihm. Sonst was, meint der Mann. Sam, bring die Kohle an, so schnell wie möglich. Sam steht darauf auf und stößt den Kollegen daraufhin weg. Nächsten Monat, flüstert er ihm zu. Vorher wird es nichts. Und jetzt lasst uns in Ruhe. Daraufhin kommt der Kellner, der die Szene beobachtet hat, dazu. Gibt es ein Problem? Möchte er von Sam wissen. Ist alles in Ordnung, sagt Sam. Er wollte gerade gehen. Sams früherer Kollege verlässt daraufhin griesgrämig das Lokal. Und Leonie sieht Sam mit großen Augen an. Wer war das? Fragt sie. Was wollte er? Warum wollte er 500 Euro von dir? Und wer ist er?
1: Er ist niemand, meint Sam, beschwichtigend. Es ist nichts, worüber du dir Sorgen machen musst.
0: Sam, bist du in irgendwelchen Sachen verstrickt? Fragt Leonie. Ich habe kein gutes Gefühl dabei und der Abend hat so schön angefangen. Sam zahlt schließlich. Anschließend wendet er sich wieder Leonie zu.
1: Komm, ich bring dich nach Hause, sagt er.
0: Vielen Dank, antwortet Leonie, die noch immer sehr unruhig ist. Aber ich werde alleine nach Hause gehen. Das hier ist mir nicht geheuer.
1: Leonie, warte doch, versucht Sam sie umzustimmen. Es tut mir leid, dass dieser Kerl unseren schönen Abend gestört hat.
0: Wortlos verlässt Leonie das Lokal. Kurz darauf geht auch Sam hinaus. Er sucht am Bahnhof nach Leonie. Als er sie dort nicht findet, sucht er den gesamten Platz ab und sucht in weiteren Lokalen nach ihr. Aber sie scheint nirgendwo zu sein. Fast weint Sam. Traurig setzt sich Sam auf eine Bank inmitten des Platzes und weint leise in sich herein. Wie betroffen er ist. Noch nie schien ihm irgendetwas so wichtig zu sein wie das mit Leonie. Klar, früher war ihm die Loyalität seiner Freunde sehr wichtig. Aber jetzt, wo es eine Frau in seinem Leben gibt, jetzt, wo er die Prioritäten neu setzt, spürt er, wie angegriffen, emotional und verletzlich er sein kann. Das kannte er zuvor so nicht von sich. Nach zwei geschlagenen Stunden sitzt Sam auf der Bank, ehe er die Nachbahn nimmt und wieder zurück nach Bergheim fährt. Dorthin, wo er wohnt. Immer wieder sieht er auf sein Handy und guckt, ob Leonie ihm eine Nachricht geschickt hat.
1: Aber die einzigen Nachrichten, die ankommen, sind von Michael und Gerhard, die wahrscheinlich wissen wollen, wo Sam heute Abend geblieben ist, wo sie sich doch mit den Leuten der 642 in Bergheim treffen wollten. Er hat diese Nachrichten noch nicht einmal abgehört. So sehr wartet und hofft er auf eine Botschaft von Leonie. Erst gegen 4 Uhr früh schläft Sam endlich ein. Traurig. Niedergeschlagen. Und entkräftet.

0: Anshalin, Königin der vier Welten, von Elias J. Connor. Mitten in einem erbarmungslosen Krieg zwischen den vier Welten Norkamp, Sudland, Offenje und Mauis wird die kleine Anshalin Neskoa geboren. Als Kind einer armen Wanderfamilie, die sich in den weiten, abgelegenen Feldern des Sudland versteckt, soll sie über sagenumwobene Mächte verfügen. Ihre Eltern verstecken sie, weil sie vermuten, dass Anshalins Mächte die düsteren Krieger des Norkamp anziehen wird und ihr Dorf unterworfen wird. Als Anshalin das 18. Lebensjahr erreicht, tritt jedoch ein Fremder an sie heran, der ihr mitteilt, dass sie eine magische Elfe sei und nur sie den Krieg beenden könne. Als Anshalins Vater stirbt, nimmt sie entgegengesetzt dem Willen ihrer Mutter die Herausforderung an und zieht in den Krieg, mit der Mission, Frieden in das Sudland zu bringen. Ihr zur Seite stehen dabei der kleine Drache Shilas und ihr Freund Askandar, den sie auf ihrer Reise kennenlernt. Doch die Dämonen sind ihr bereits auf der Spur, und Anshalin weiß nicht, in welche große Gefahr sie sich begibt. Der erste High-Fantasy-Roman aus der Feder von Elias J. Connor entführt den Leser in eine Welt voller Fantasie, Magie, Liebe, heroischer Action und Abenteuer.
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0: 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Kapitel 3 Erste Begegnung. Der nächtliche Wind zerrt an Meiras Mantel, als sie am Rand der belebten Landstraße hockt, verborgen im Schatten eines ausgebrannten Lieferwagens. Die Scheinwerfer vorbeiziehender Autos blitzen über das zerbeulte Metall, werfen zuckende Lichtreflexe über das nasse Pflaster. Das Dröhnen der Motoren, das beständige Rauschen der Reifen auf regennasser Fahrbahn, all das vermischt sich zu einem dumpfen Chor, der ihr durch die Schläfen hämmert. Sie hockt regungslos da, kaum ein Atemhauch verlässt ihre Lippen. Die Nacht ist feucht, der Geruch von Öl, Abgas und Moder kriecht durch die Luft. Irgendwo, hinter ihr, röhrt ein Motorrad auf, das viel zu schnell an ihr vorbeischießt. Meira zuckt nicht. Ihre Augen folgen den Scheinwerfern, bis sie in der Ferne verschwinden. Ihr Blick flackert. Hunger brennt wie glühende Kohlen unter ihrer Haut, direkt unter der Oberfläche. Seit 2 Nächten hat sie nicht mehr getrunken. Nicht richtig. Ein paar Tropfen von einem Straßenräuber in Whitechapel, kaum mehr als ein Vorgeschmack, der ihren Durst nur noch mehr entfacht hat. Ihre Fänge drücken gegen das Zahnfleisch, bereit, sich durch Haut zu bohren. Sie presst die Lippen zusammen, starrt hinaus auf die Straße. Ein silberner BMW fährt langsam vorbei. Drinnen sitzt lachend ein Paar. Musik wummert durch die Scheiben. Lebenslust, so leicht, so achtlos. Meira neigt den Kopf zur Seite, riecht für einen winzigen Moment das Blut, das unter ihrer Haut pulsiert. Doch sie greift nicht an. Noch nicht. Ihre Finger klammern sich an die scharfkantige Stoßstange hinter ihr, als wollte sie sich an etwas festhalten, das sie vor sich selbst bewahrt. Der Hunger schmerzt. Er denkt nicht, er argumentiert nicht. Er isst. Sie kneift die Augen zusammen, zwingt sich zur Ruhe. Die Landstraße ist keine Jagdzone. Zu viele Zeugen, zu viel Licht, zu viel Lärm und zu wenig Schutz, sollte etwas schiefgehen. Ein anderes Auto bremst abrupt auf der Gegenfahrbahn. Meira richtet sich leicht auf, ihre Sinne hellwach. 2 Männer steigen aus, streiten laut auf dem Seitenstreifen, nur 1 Armlänge von ihrem Versteck entfernt. Einer von ihnen ist jung, durchtrainiert, sein Puls hämmert so deutlich, dass sie ihn fast schmecken kann. Sie lehnt sich zurück in den Schatten, verharrt dort wie eine Statue. Ihre blauen Augen glimmen kurz im Dunkeln, ein verräterischer Schimmer, den nur jene sehen könnten, die wissen, wonach sie Ausschau halten. Doch niemand sieht sie. Niemand bemerkt das Mädchen im Mantel, das zwischen Müllsäcken und rostigem Altmetall kauert. Sie beißt sich auf die Innenseite der Wange. Schmeckt Blut. Eigenes. Ein Teil von ihr will aufspringen, will jagen, will endlich trinken, bis das Brennen versiegt. Doch der andere Teil, der menschliche oder das, was davon noch übrig ist, hält sie zurück. Es ist diese Zerrissenheit, die sie in den Wahnsinn treibt. Plötzlich ein lautes Quietschen von Reifen. 2 Autos. Ein Aufprall, metallisches Krachen, Splittern, ein dumpfer Aufschlag. Meiras Kopf fährt herum. Nur 20 Meter entfernt, ein Unfall. Ein Auto schleudert quer über die Fahrbahn, rammt beinahe die Leitplanke. Das andere, ein schwarzer SUV, zieht ohne zu bremsen davon. Die Rücklichter blinken rot im Rückspiegel der Nacht. Meira springt auf. Ihre Sinne überschlagen sich. Der Geruch von frischem Blut schlägt ihr ins Gesicht wie eine Faust. Instinkt und Menschlichkeit stoßen in ihr zusammen wie 2 Züge auf offener Strecke. Sie läuft los, hin zum zerstörten Wagen, hin zum Blut. Meira spürt, wie ihr Herz schneller schlägt, während sie einen jungen Mann, offenbar schwer verletzt, mit letzter Kraft aus dem stark verbeulten Wagen zieht. Der Gestank von Metall und Benzin beißt in ihren Nasenflügeln, doch sie nimmt ihn kaum wahr. Ihr Blick haftet auf dem reglosen, blutüberströmten Körper des jungen Mannes. Seine dunklen Haare kleben an der Schläfe, wo eine schwere Wunde klafft. Sie trägt ihn in einen schmalen Seitenweg, wo das diffuse Licht einer fernen Straßenlaterne ihn nur schwach ausleuchtet. Ihr Durst peitscht in ihrem Innern, ein heißer, rasender Sturm, doch etwas hält sie zurück, wie ein unsichtbarer Keil, der Verlangen und Hemmung unversöhnlich voneinander trennt. Sie setzt den Mann behutsam auf den feuchten Grasboden des Grabens. Seine Augenlider flattern und Meira beugt sich vor, legt ihre Hand sanft an seine Wange. Ihr Herz dröhnt in ihren Ohren. »Bleib bei mir«, flüstert sie, obwohl sie weiß, dass er sie nicht hört. Vorsichtig nimmt sie sein Gesicht in beide Hände, starrt in seine dunklen, schlaftrunkenen Augen. Er stöhnt leise, atmet schwer, und in dieser Atembewegung liegen so viel Schmerz und Leben, dass Meiras Entschlossenheit zäh wie Stahl wird. Der Verkehr rauscht vorbei, als wäre nichts geschehen. Ein greller Scheinwerfer erfasst sie beide für einen Herzschlag, dann huschen die Wagen weiter. Niemand bemerkt die junge Vampirin und ihr Opfer. Niemand fragt, ob Hilfe nötig ist. Meira schaut sich um. Keine Menschenseele außer dem Verletzten und ihr selbst. Sie öffnet eine Handtasche, die sie erst vor kurzem einer ahnungslosen Studentin abgenommen hat, und holt ein paar Verbandsutensilien heraus. Steril in silberner Folie verpackte Mullbinden, Desinfektionstücher, eine Schere. Mit erstaunlicher Routine reinigt sie seine Wunde, tupft den Rand ab, bevor sie einen Mullverband anlegt. Jeder Handgriff ist präzise, doch ihre Gedanken rasen. Für einen Moment überlegt sie, ob sie einfach trinken soll. Die Versuchung ist unbarmherzig, das Pochen in ihrem Halsschlag pulsiert förmlich. Aber sie hält inne. Ein leises, fremdartiges Gefühl von Verantwortung steckt dazwischen, ein winziger Funke Menschlichkeit, den sie längst verloren geglaubt hat. Der junge Mann öffnet die Augen, stiert sie an, als müsse er sich vergewissern, dass er träumt. Sein Blick hängt an ihrem Gesicht, so klar, so schön, und doch das Antlitz des Todes selbst, so blass und unnahbar. Meira lächelt zaghaft. »Du bist in Sicherheit«, sagt sie mit ruhiger Stimme. »Mein Name ist...« Sie überlegt einen Augenblick. Immer wenn sie lügt, spürt sie, wie ihr Blut pulsiert, als suche es die Wahrheit. »Mein Name ist Marian.« Sie verabscheut das Wort, und doch flüstert sie es ihm zu, als sei es ihr echter Name. »Ich helfe dir, ins Krankenhaus zu kommen. Gleich ist ein Krankenwagen da.« Sie wirkt so überzeugend, dass der Mann für einen Moment nickt, obwohl sein Blick fragend bleibt. Sein Atem kommt in stoßweisen Zügen. »Kieran«, rauscht es heiser, als er mit zittriger Stimme seinen Namen stammelt. Sein Körper zuckt, die Augenlider flattern und er schließt die Augen wieder. Meira richtet sich auf. »Kieran«, wiederholt sie, als spreche sie mit einem Kind. »Halte durch, okay?« Im nächsten Moment hört sie Sirenen, fern und doch nah. Innerlich atmet sie auf und gleichzeitig zieht sich ihr Magen zusammen. Ein Krankenwagen bedeutet Ärzte, Licht, Erkennen. Sie darf nicht zulassen, dass ihre Identität aufgedeckt wird. Die Sirenen hallen lauter, schlagen gegen die Mauern der Gasse. Ein Rettungswagen biegt um die Ecke und gleitet zum Unfallort. Die Türen springen auf, Notfallsanitäter eilen mit Tragen und Gerätschaften herbei. Meira vergräbt ihr Gesicht in Kierens Nacken. Ein letzter Versuch, sein Blut zu spüren, sein Herz zu schmecken. Doch dann zwingt sie sich zurück, wischt sich den Mund mit dem Ärmel ab, als wäre dort nichts gewesen. Die Sanitäter kommen näher. Die grellen Blinker tauchen die Szene in rotes und weißes Licht.
1: »Was haben wir hier?« fragt eine Sanitäterin, als sie Kieran sieht und ihre Kollegin hastig die Decke herunterzieht.
2: »Ein verletzter Insasse eines der Unfallwagen«, antwortet Meira mit fester Stimme. »Er ist bewusstlos. Ich habe mich darum gekümmert, bis ihr da wart.«
0: Die Sanitäter beurteilen seine Verletzungen, legen ihm einen Halskragen an und heben ihn behutsam auf die Trage. Meira bleibt neben ihnen, stützt einen Arm unter seine Kniekehlen. »Kann ich mitfahren ins Krankenhaus?« Sie versucht, so menschlich zu klingen wie möglich. Die Sanitäter tauschen Blicke.
2: »Wir haben genug Personal«, sagt einer vorsichtig. »Aber wenn Sie möchten, können Sie mit uns im Wagen sitzen, zur Beruhigung des Patienten.«
0: Erleichtert nickt Meira. »Danke.« Sie steigt behutsam in den Rettungswagen, setzt sich neben Kieran auf die linke Seite.
1: Das Innere des Wagens ist grell beleuchtet. Mit all den Geräten und leuchtenden Anzeigen wirkt es wie eine andere Welt. Mayra spürt, wie ihr Blick von jeder Lampe angezogen wird. Equipment für Reanimation, Sauerstoffmasken, Monitore. Alles Mittel, mit denen menschliches Leben gerettet wird. Ein Akt, den sie niemals erleben dürfte, und doch ist sie gerade Zeugin davon. Die Türen schließen sich und der Wagen fährt los. Mayra legt eine Hand auf Kierans Schulter. Er rührt sich nicht. Der Helm des Halskragens schränkt seine Bewegung ein. Sie atmet aus. Ihr Durst pocht hinter ihren Wangen, doch sie konzentriert sich darauf, die Krankenschwestern und Sanitäter nicht misstrauisch zu machen. Sie nickt, als einer der Sanitäter fragt: Hatten Sie den Unfall gesehen? Ja, sagt sie wahrheitsgemäß. Ich kam aus diesem Tunnel hier. Sie deutet in Richtung Unterführung. Als ich den Knall hörte. Gut, bleiben Sie bitte bei uns, sagt die Sanitäterin. Wir brauchen Ihre Aussage. Mayra nickt. Sie weiß, dass sie später alles erfinden muss, damit ihre Lüge kohärent bleibt. Gerade als der Gedanke an die Schichten von Lügen sie zu erdrücken droht, spürt sie einen leichten Griff an ihrem Arm. Ein junger Sanitäter, kaum älter als sie selbst, schaut sie mit warmen Augen an.
2: »Sind Sie in Ordnung?«, fragt er.
1: »Ja, danke.«
2: Mayra lächelt unsicher, und in diesem Lächeln liegt so viel Krankheit und Verlangen, dass ihr selbst unwohl dabei wird. Wieder spürt sie Kierans Körper neben sich und den Drang, ihn als Nahrung zu sehen. Aber der Mann hier, dieser fremde Sanitäter, hätte sie sofort durchschaut. Nein, sie muss anders handeln. Sie muss ihn retten, nicht verspeisen. Der Krankenwagen rauscht durch die leeren Straßen Londons, vorbei an schlafenden Häusern und erleuchteten Schaufenstern. Mayra beugt sich über Kieran, beobachtet seine blassen Wangen, die blutgetränkten Verbände. Ihr Blick verharrt auf dessen Pulsader am Hals, als spräche sie im Geheimen eine Warnung aus. Sei stark, ich halte dich am Leben. Im Krankenhaus fluten grelle Neonlichter den Flur, als die Sanitäter Kieran hineintragen. Mayra folgt ihnen und weist auf die Anmeldung. Er kam von einem schweren Autounfall. Zwei Krankenschwestern nehmen ihn entgegen, ziehen ihn behutsam in den Behandlungsbereich. Ein Arzt tritt hervor, mustert sie kurz. »Wer sind Sie?«
1: »Marion«, sagt sie, und als sie das Wort ausspricht, bemerkt sie zum ersten Mal, wie fremd es sich auf ihrer Zunge anfühlt. Der Arzt nickt. »Bleiben Sie bitte gleich hier.« Er verschwindet im Behandlungszimmer. Mayra steht im Flur des Krankenhauses, allein zwischen grünen und weißen Wänden, an deren Ende gedämpfte Schreie und Piepsen von Maschinen ertönen. Sie fühlt, wie die Nachtarbeit in ihren Gliedern nach Schlaf verlangt. Aber sie darf nicht schlafen. Nicht hier. Nicht, solange Kierans Herz in diesen Krankenhauskasematten schlägt. Sie lehnt sich gegen die Wand, schließt für einen winzigen Moment die Augen. Ihr Durst brüllt wie wild, doch sie zwingt sich zur Beherrschung, unterdrückt den Drang, hinabzustürzen und Kierans Blut zu kosten. Weil sie mehr will als Nahrung. Sie will antworten. Sie will wissen, warum gerade er sie aus der Masse heraus blockiert, warum der Anblick seines chronisch verletzten Körpers ihr ein merkwürdiges Gefühl von Schutzpflicht gibt. Ein leises Piepen lässt sie aufspringen. Eine Krankenschwester tritt aus dem Behandlungszimmer, trägt einen Tablet-Computer und blickt Mayra mit ernsten Augen an.
2: Der Patient ist stabilisiert, aber wir müssen Blutkonserven übertragen. Können Sie uns Auskunft geben, ob er Allergien hat?
1: Mayra zögert. Eissplitter durchbohren ihre Brust. Eine Allergie lässt sich in einer Akte nachschauen. Eine Allergie erfordert einen Namen, eine Krankenakte. Fallstricke überall. Sie beißt sich auf die Lippe.
2: »Ich weiß es nicht«, flüstert sie. »Er hat mir nur gesagt, ich weiß nichts.«
1: Sie zuckt mit den Schultern, um ratlos zu wirken. Die Krankenschwester runzelt die Stirn. »Gut, wir nehmen erstmal Standardkonserven.« Sie tippt etwas in ihr Tablet und verschwindet wieder. Mayra atmet tief durch. Für einen Moment ist sie erleichtert. Dann begreift sie, wie gefährlich diese Lüge ist. Ärzte und Schwestern haben Protokolle, verbessern eine Akte mit jedem Schritt. Sie kann nicht ewig hier bleiben. Sie streicht sich eine blonde Strähne aus dem Gesicht. Ein schwacher Versuch, menschlicher zu wirken. Dann wendet sie sich um, taucht in den Flur ab und entfernt sich leise. Jeder Schritt ist schwer, als spüre sie den Widerstand der Realität. Schließlich erreicht sie das Treppenhaus. Sie nimmt schnell eine Treppe, einen weiteren Flur, bis sie außerhalb des Patientenbereichs ist. Draußen im Eingangsbereich atmet sie die kühle Nachtluft ein, als hätte sie Jahre nicht geatmet. London schläft weiter, ahnungslos, was sich in den Katakomben seiner Kliniken verbirgt. Mayra lehnt sich gegen eine Säule, zieht ihren Mantel enger um sich. Ihr Durst trommelt ungeduldig in ihrem Innern. Körniges Unbehagen kriecht in ihre Adern, als wüsste sie um die drohende Versuchung. Sie weiß nun, dass sie zurückkehren muss. Immer und immer wieder. Jeder Tag, jede Nacht wird sie zu Kieran kommen, jedes Mal kämpfen müssen gegen den Drang, sein Blut zu kosten. Und er wird sie nicht mehr Marian nennen. Er wird nach ihrem wahren Namen fragen, vielleicht nach ihrer Geschichte. Fragen, auf die sie keine Antwort hat. Fragen, die sie nicht beantworten darf. Doch eine Stimme in ihrem Kopf flüstert: Du musst es tun. Nur so kannst du ihn beschützen. Nur so bewahrst du dir einen Rest Menschlichkeit. Mayra hebt den Blick. Über der Front des Krankenhauses leuchtet eine Leuchtschrift: St. Bartholomäus Medical Center. Ein Tempel des Lebens inmitten einer Stadt, die gleichzeitig Orte des Todes birgt. Sie schließt die Augen, atmet aus. Ihre Entscheidung steht fest. Sie wandert durch die dunklen Straßen zurück zu den Tunneln, die sie in die Tiefen Londons führen. Dort ist sie zu Hause. Dort schlägt ihr Herz. Das Herz einer Kreatur, die gleichzeitig Hüterin und Rächerin ist. In ihren Adern pocht das Blut von unzähligen Opfern. Doch in dieser Nacht wird sie erneut Zeugin sein, was es heißt, Blut nicht nur zu nehmen, sondern zu erhalten. Und während die grauen Steine der Metropole an ihr vorüberziehen, weiß Mayra, dass sie ihr Schicksal neu schreibt. Nicht nur als Nachtwächterin, sondern auch als Beschützerin des Lebens. Denn in einem Menschen, der gerade dem Tod von der Schippe gesprungen ist, hat sie etwas gesehen, das jenseits aller Finsternis liegt. Eine Hoffnung, die selbst ein Vampir bewahren kann. Und so beginnt ein neues Spiel, dessen Regeln sie selbst noch schreiben muss. Die Straßen Londons schlängeln sich vor ihr, dunkel und geheimnisvoll, und Mayra tritt in die Nacht hinaus. Ein Schatten unter Schatten, ein Wächter im Geiste einer Bestie, bereit, ihr eigenes Gesetz zu finden.

0: 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Kapitel 4 – Erste Fingerzeige. Die Bibliothek liegt am Rand der Stadt wie ein stilles Schiff, dessen Fenster in der Nachmittagssonne schimmern. Prince hat sie nie so richtig bemerkt. Man fährt an ihr vorbei, wenn man zum Pier will, wenn man Eis essen will, wenn man Leben nach Leuten sortiert. Heute aber schiebt er sein Fahrrad in den hölzernen Rahmen, lehnt es ab und fühlt sich so, als würde er eine Tür zu einem Teil der Welt öffnen, in den Erwachsene sonst nur selten schauen. Die Luft riecht nach Papier, nach alten Klebestreifen, nach der Politur der Regale. Eine Katze streicht ihm um die Beine und ein älterer Bibliothekar hebt kurz den Blick, grüßt, als bliebe er nicht länger als eine flüchtige Figur in einem alten Stück. Prince geht zielstrebig in den Bereich mit den Sachbüchern und alten Nachschlagewerken, nicht in die Kinderabteilung, nicht zwischen bunten Einbänden, sondern in die Mitte, wo sich staubige Stimmen sammeln und jeder Einband nach mehreren Leben riecht. Er hat eine Idee, die ihn gleichermaßen ängstigt und elektrisiert. Vielleicht gibt es Begriffe, vielleicht gibt es Fußnoten, die erklären, was Lisa fühlt. Vielleicht ist es nur Aberglaube, aber Wissen ist eine Art Waffe. Er hat gelernt, dass man Menschen schützen kann, indem man versteht, womit sie ringen. Die Regale stehen wie Schenkel eines ruhenden Riesen. Prince zieht Bücher heraus, über Empathie, über High Sensitivity, über neurologische Besonderheiten. Viele Bände sind nüchtern, sie erklären Begriffe, führen Tabellen auf. Dann fällt sein Blick auf ein dünnes Büchlein, dessen Umschlag verblasst ist, der Titel in einer altmodischen Schrift. Seelen und Saiten, Kinder, die hören. Es ist kein akademisches Werk, eher ein Sammelsurium alter Beobachtungen, Berichte von Pfarrerinnen, Hebammen und wenigen Ärzten, versucht zu ordnen, was das Empfundene nennen soll. Er setzt sich an einen steinernen Tisch und liest. Die Seiten sind eine Mischung aus sogaften Anekdoten und warnenden Ratschlägen. Solche Kinder, schreibt die Autorin in den 1970er Jahren, sind wie Glasgarn, wunderschön klar, aber leicht zu zerreißen. Man muss sie nicht formen, man muss sie behüten. Hier, auf den vergilbten Seiten, findet er das erste Mal das Wort, das ihm später nie mehr aus dem Kopf geht. Kristallkinder. Die Autorin setzt das Wort in Anführungsstriche, als sei es ein Begriff, der stets neu ausgehandelt werden muss. Sie beschreibt Kinder, die Farben hören, Stimmungen schmecken, das Leid eines Zimmers wie einen Geruch wahrnehmen. Warnungen folgen, Überlastung, Bedürfnis nach Ritualen, die Wichtigkeit von rhythmischen Tätigkeiten, von beruhigenden Texturen. Sie rät zu Schutzkreisen, zu Ritualelementen, die helfen, die Wahrnehmungen zu ordnen. Wenn Blau zu laut ist, suche den Wind, schreibt sie in kursiver Hand. Prince schiebt das Brillenband an sein Kinn, obwohl er nie eine Brille trägt. Die Worte sitzen wie Steine. Sie treffen ihn auf eine Art, die nicht nur Kopfwissen erzeugt. Er denkt an Lisas Notiz. Wenn das Blau zu laut ist, geh raus. Das Buch ist nicht die Erklärung, es ist die Bestätigung. Es ist, als hätte er auf einer Landkarte einen Ort entdeckt, von dem er nie wusste, dass er ihn besaß. Er blättert weiter, findet Kapitel, die sich mit älteren Mythen befassen. Nicht die wissenschaftlichen Abhandlungen, sondern Sammlungen von Erzählungen. Das Kind, das Stimmen wie Laute hört, die heilende Berührung des Kindes am Strand. Viele Geschichten sind unscharf. Geschichten von Großmüttern, die Babys beruhigen, von Dorfbewohnern, die ein Kind fernhalten, weil es zu anderes sang. Sie sind nicht sauber, sie sind klebrig mit Aberglauben und Gutmenschentum, mit Empathie und Misstrauen. Prince liest bis zum Einbruch der Dämmerung. Er nimmt noch ein Buch, moderner, von einem Neurologen geschrieben, der die Grenzen zwischen Wissenschaft und Spiritualität untersucht. Der Mann schreibt nüchtern von Synästhesie, von sensorischer Integration, aber am Ende seines Kapitels gibt er zu, dass es Beobachtungen gibt, die sich nicht leicht in Versuchsanordnungen pressen lassen. Kinder, die Emotionen körperlich erleben, die in Stresssituationen spontan beruhigen. Kinder, die andere trösten, als könnten sie die Plage selbst aufsaugen, lautet eine Fußnote. Prince tippt mit dem Finger auf die Stelle, als könne er die Bedeutung herausziehen und in seinem Kopf fixieren. Er verlässt die Bibliothek erst, als das Flackern der Straßenlaternen ihn vom Gang zurückzieht. Die Welt ist anders, wenn man Wissen hat. Sie ist weniger feindlich, weil man Namen kennt. Doch neben der Erleichterung wächst ein leiser Aufruhr. Wenn die Welt klüger ist, sind auch andere Menschen klüger. Wenn man ein Wort wie Kristallkind kennt, kennen es vielleicht andere auch. Jemand könnte die Begriffe benutzen, wie man eine Gebrauchsanweisung benutzt, und das trifft wie ein Stich. Kenntnis schützt, aber sie zieht auch Blicke an. In den folgenden Tagen, wenn er nicht in der Schule ist und nicht auf dem Pier steht, vertieft Prince seine Recherche. Er erkennt, dass die Literatur gespalten ist. Eine Seite der Autoren versucht, Phänomene zu disziplinieren und zu beschreiben, die andere betreibt eine Art geistige Expansion. New Age-Bücher, die Begriffe wie Kristall, Indigo, Sternenmenschen verwenden, in unzähligen Nuancen, jede mit dem Versprechen, die Welt geheilt zu sehen, sobald man nur die richtigen Worte hat. Prince bleibt skeptisch. Die Formeln und die oft blumige Sprache schneiden ihn. Aber immer wieder, zwischen den spekulativen Schriften und den nüchternen Texten, stehen anekdotische Berichte, die zu genau zu Lisas Erleben passen, als dass er sie ignorieren könnte. Der Hinweis, dass solche Kinder notwendigerweise Rituale brauchen, Strukturen, an denen sie ihre Schwellen ausrichten. Die Warnung vor Sammlern, Menschen, die Besonderheit sammeln wie Antiquitäten, ein Thema, das er mit wachsender Übelkeit registriert. Eines Abends, als die Schule ihn nicht zulässt und der Regen die Welt wie ein Tuch überzieht, sitzt Prince vor einem öffentlichen Rechner. Die Bibliothek sperrt bald, aber der Server lässt ihn noch zu. Er tippt Begriffe ein, die ihm bisher zu speziell erscheinen. Kristallkinderforum, Berichte Kristallkindüberlastung, Sammler von besonderen Kindern. Die Suchergebnisse sind unheimlich. Manche Seiten sind freundlich und helfend, organisieren Ressourcen. Andere sind düster, wie schwarze Auktionslisten für Artefakte, die nichts mit Menschen zu tun haben sollten. Eine Forumssammlung zeigt Diskussionen der frühen 2000er. Eltern, die ihre Erfahrungen teilen, Skeptiker, die warnen, und Nutzer mit Namen wie Watcher24, die düstere Beobachtungen posten. In einem alten Thread, archiviert, kaum moderiert, findet er das Posting, das sein Herz kurz aussetzt. Es ist von einem Nutzer namens Antikecho, gepostet vor fast 10 Jahren. Die Sprache ist knapp, ein bisschen kodiert, als wollte man nicht zu viel preisgeben. Diese Kinder, beginnt der Post, sind Zeichen. Nicht von Engeln, vielleicht eher von Dingen, die wir in der Kultur verbannen. In meiner Jugend hörten wir Geschichten über Wesen, die sich annahmen, die Menschen, die sich anpassten wie Malfarben. Sie leben unter uns, leise. Wenn einer ihrer Kinder sichtbar wird, beginnt das Sammeln. Achtet auf Ringe, auf Spiralzeichen, sie nennen sie anders. Dann, wie eine Unterschrift, stehen nur 3 Worte. Anunnaki, Vorsicht, archivieren. Prince liest die Zeilen 2-mal. Wesen, die sich annahmen. Das Wort bleibt hängen. Es klingt wie eine faustdicke Münze, die man in der Tasche findet. Annahmen. Anunnaki. Der Klang lockt die Bilder, die er zuvor bei Lisa gesehen hat. Die Spirale in ihrem Notizbuch, die konzentrischen Linien. Er schreibt das Wort auf ein Blatt, schreibt die Adresse des Forums auf und macht eine Fotokopie des Bildschirms mit dem Handy. Sein Puls ist hoch, nicht aus Angst vor dem Wort, sondern vor dem, was man damit machen kann. Er ist sich bewusst, wie verrückt das klingt. Anunnaki ist ein Name, an den er sich aus seinem Geschichtsunterricht gedämpft erinnert. Dunkle Legenden, alte Namen von weit entfernten Zivilisationen. Doch das Netz verwebt Mythen mit modernen Deutungen und die Linien verschwimmen. Prince ist kein Religionswissenschaftler. Er ist ein Junge, der seine Schwester liebt. Und in ihm formt sich der Wunsch, Antworten zu finden, bevor Fragen zu laut werden. Er kopiert den Post, speichert die URL und in der Zeit, als die Bibliothek endgültig schließt, hat er einen kleinen Fundus an Seiten, Links und abgegriffenen Hinweisen gesammelt. Die Heimkehr ist von einer nervösen Energie durchzogen. Er fühlt sich ein wenig wie ein Dieb, weil er Wissen stiehlt. Er fühlt sich aber auch wie ein Entdecker, weil eine Landkarte nun in seiner Hand liegt. Am Haus muss er leise sein, weil dort die Welt schläft. Er legt die Blätter auf seinen Schreibtisch und betrachtet sie unter der Lampe. Die Worte Anunnaki leuchten wie Fremdglas. Er weiß, dass er das niemandem erzählen kann. Nicht Melanie, nicht Raymond, nicht einmal Ben, der Reporter, von dem er in leichten Dosen Hilfe erhofft. Die Idee, dass Lisa nicht nur ein besonders sensibles Kind ist, sondern in eine Geschichte verwoben, die Jahrhunderte oder Jahrtausende umfasst, ist zu groß. Er atmet tief ein, als würde er sich auf eine Prüfung vorbereiten, die er so nicht bestellt hat. Die Neugier frisst an ihm wie ein kleines Feuer. Er beginnt, seine Fragen zu ordnen. Was bedeuten die Spiralen in Lisas Notizbuch? Ist das Sternbild, das sie gezeichnet hat, zufällig oder eine Karte? Wären die Anunnaki eine Erklärung? Würde jenen, die das Wort kennen, ein Kind mit Lauteigenschaften auffallen? Oder macht er das alles größer, als es ist, wie ein Junge, dem Geschichten das Echo in der Nacht geben? Er weiß es nicht. Tagelang arbeitet er heimlich weiter. Er besucht Bibliotheken, kopiert alte Zeitungsartikel, liest anthropologische Aufsätze. Manche Texte sind trocken, andere wie Wetterkarten von Glauben. Er beginnt, eine eigene Mappe zu füllen. Zitate, Notizen, Seiten aus dem Notizbuch, Fotos von Spiralen. Auf eine Seite klebt er das Foto des Forum-Posts mit der Notiz Anunnaki. Er arbeitet konzentriert, als würde er einen unsichtbaren Feind analysieren, als gelte es, die Lage zu überblicken, bevor sie zu einer Gefahr wird. Abends, wenn er die Mappe verschließt, schaut er oft zu Lisas Zimmer. Sie zeichnet still manchmal, flüstert mit dem Teddy, atmet regelmäßig wie jemand, der Atemübungen macht, um ein wilderes Meer zu bändigen. Prince merkt, dass seine Recherchen nicht nur Wissen bringen. Sie zwingen ihn, eine Rolle zu finden. Er wird vom Zuschauer zum Beschützer, vom Kind zum Agenten. Die Verantwortung krümmt sich wie Draht in seiner Brust und er beginnt, kleine Routinen zu entwickeln. Sein Fahrrad am Haus lassen, öfter die Straße beobachten, Ben kleine anonymisierte Notizen zukommen lassen, wenn er etwas Verdächtiges sieht. Er lernt, wie man sich unauffällig verhält. Eines Nachmittags, während er in einem Café sitzt und eine importierte Limo schlürft, fällt ihm ein Artikel in die Hände, ein Bericht über Sammler exotischer Kuriositäten. Der Artikel erzählt von Auktionen, in denen Artefakte gehandelt werden, und flüchtig erwähnt er, etwas von Menschenhand geschaffen, aber nicht menschlich. Ein seltsamer, flackernder Satz, der wie ein Zahn in seinem Gehirn kratzt. Prince klappt den Laptop zu. Er weiß nicht mehr, ob er noch Forscher ist oder schon jemand, der auf eine Waffe zielt.
1: Die Tage vergehen. Seine Mappe wird dicker. Aber sie ist eine Sammlung von Vermutungen, nicht von Beweisen. Prince fühlt eine Mischung aus Macht und Ohnmacht. Er kann Dinge lesen, zwar kein definitives Urteil fällen, aber Muster erkennen. Spiralen und spezifische Symbole, Erwähnungen von Inseln in Träumen, Wiederholungen des Begriffs Bewahrung, Hinweise auf Sammler. Die Puzzlestücke fügen sich nicht zu einem Bild. Eher scheinen sie darum zu streiten, welches Bild sichtbar werden darf. In dem Moment, in dem ihm die Last schwer auf die Schultern zu wachsen droht, passiert etwas, das ihn auf eine andere Spur lenkt. Beim Durchsehen alter Zeitungsarchive findet er eine kleine Kolumne aus den 1950er Jahren, in der von einer Familie berichtet wird, die ein wunderliches Mädchen in Santa Monica beherbergte. Der Artikel ist kurz. Ein bezauberndes Kind, das Menschen in Tränen auslösen konnte, steht dort. Und ein Verweis auf eine lokale Heilerin, die das Mädchen mit Kräuterbädern pflegte. Es ist kein Beweis, nur ein Echo. Und doch ist das Echo gefährlich, weil es Ort und Thema verbindet. Santa Monica, Kinder mit seltsamen Gaben. Prince liegt nachts wach und zählt die Deckenstiche. Er weiß, dass er nicht schlafen kann, solange er nicht wenigstens ein kleines Netz hat. Eine Gruppe, ein Verbündeter. Und in diesem Schwanken überlegt er, ob Ben wirklich vertrauenswürdig wäre. Ben, der Reporter, hat sensiblen Ausdruck, hat ein offenes Büro, hat ihn angeboten, zuzuhören. Prince erinnert sich an die warme Höflichkeit des Mannes, an den klaren Blick, an das Versprechen, nicht gleich auszupacken. Doch Reporter sind neugierig. Ein falsches Wort und die Welt, die er verteidigen will, könnte in eine Arena gezerrt werden.
0: Am Nachmittag danach ruft er Ben an. Seine Stimme zittert ein wenig, als er erklärt, dass er etwas gefunden hat, das er nicht ganz versteht. Ben vereinbart ein Treffen in einem kleinen Café, sagt, dass er keine Artikel schreiben wird, bevor er mehr weiß. Prince packt seine Mappe, die Seiten rascheln wie ein kleiner Schwarm. Er geht zur Tür, nimmt das Notizbuch mit, steckt es in seine Jacke wie einen Talisman. Das Treffen mit Ben ist kurz. Sie reden in leiser Eile über Mythen, über Forenposts, über Interviews. Ben bleibt pragmatisch und warnt vor wilden Interpretationen. »Wir müssen alles prüfen«, sagt er. »Nicht jeder Mythos ist ein Hinweis. Aber du hast recht, manche Muster lassen sich nicht ignorieren.« Er schlägt vor, diskret zu bleiben, Kontakte zu sammeln, sachliche Informationen, medizinische Befunde, Augenzeugenberichte, sichere Gespräche. Prince atmet. Ben ist nicht die Lösung, aber er ist ein Anfang eines Netzes. Prince verlässt das Café mit einem Gefühl, das weniger brennend ist, aber tiefer. Vorsicht mit Planung. In jener Nacht legt Prince seine Mappe unter das Bett, wie man ein Pflaster auf eine wunde Stelle legt. Er geht noch einmal zu Lisas Tür, hört ihr ruhiges Atmen und flüstert aus der Schwelle heraus: »Ich suche Antworten.« Ihre Augen öffnen sich halb und ein Lächeln legt sich auf ihr Gesicht. Ein kleines, geduldiges Lächeln, als wisse sie schon, dass die Welt kompliziert ist und Leute lernen müssen. Sie schließt die Augen wieder. Draußen heult kurz eine Sirene, als erinnerte die Stadt ihn daran, dass Veränderung nicht immer leise kommt. Prince legt sich hin, die Mappe schwer auf der Brust, und weiß, dass morgen wieder Fragen auftauchen und dass er, wenn nötig, die Antworten weitersuchen wird. Er ist kein Erwachsener. Er ist ein Junge, der seine Schwester schützen will. Und in seiner Brust lodert eine neuartige Gewissheit, dass manche Geheimnisse aus dem Meer gezogen werden müssen, bevor andere sie finden.
1: 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Kapitel 10 – Zweifel und Hoffnung. Der Morgen ist klar, als hätte die Welt beschlossen, für einen Moment freundlich zu sein. Trotzdem liegt in ihrem Haus eine Vorsicht, die nicht nur mit der Vergangenheit zu tun hat. Sie ist auch eine Vorsicht gegenüber der Zukunft. Raymond hat den Laptop offen, die Stirn in Falten. Melanie rührt im Joghurt, ihre Bewegungen sind präzise, als wolle sie die Welt in Rillen legen. Lisa sitzt am Tisch, ihr Notizbuch offen, die Spirale darin schon zur zweiten Gewohnheit geworden. Prince gießt allen Tee ein. Das ist zu einem Ritual geworden, das die Familie zusammenhält. »Ich habe mit Dr. Morales telefoniert«, sagt Raymond ohne Umschweife, als sie sich setzen. »Er hat einen Kollegen an der Uni, einen Neurologen, Dr. Hargrove. Er kann uns nächste Woche sehen. EEG, MRT, alles. Wir sollten das machen. Komplett.« Seine Stimme klingt sachlich, kontrolliert. In ihr liegt das, was er am besten kann. Ordnen. Melanie seufzt, legt die Löffel zurück und sieht Raymond mit einem nachdenklichen Blick an. »Rationalität ist gut, Ray. Ich mache zusätzlich etwas anderes. Ich habe eine Yogalehrerin gefunden, die mit Kindern arbeitet. Siddhi. Und ich habe einen Termin mit Dr. Martins arrangiert. Sie macht Spieltherapie. Wir brauchen beides. Medizinische Abklärung und einen Weg, Lisas Nervensystem im Alltag zu stabilisieren.« »Spieltherapie?« fragt Raymond, das Wort wie ein Fremdkörper tastend. »Das ist nicht das Schlimmste, aber wenn dieses Kind...« Er bricht ab. Er will nicht Wunder sagen. Er will keine Worte nennen, die alles öffnen. »Wir nennen es nicht Wunder«, sagt Melanie, eine Hand auf seinem Arm. »Wir nennen es das, was es ist, unser Kind. Und wir handeln wie Eltern, nicht wie Wissenschaftler, die Daten sammeln wollen, bevor man trauert.«
2: Prince hört beide und kennt die Kunst, zwischen ihnen zu balancieren. »Ich werde mit Ben sprechen«, sagt er dann, »weil das die Sache ist, die er tun will. Nur um zu sehen, ob man hilft, ohne Namen, ohne Bilder.« Seine Stimme klingt entschlossener, als er sich fühlt. Raymond sieht ihn an, erst überrascht, dann nickt er langsam. »Vorsichtig«, sagt er nur, »kein öffentliches Vorgehen.« Die erste Station ist Dr. Hargrove. Sein Büro wirkt wie ein Ort, an dem man schwierige Dinge nüchtern anpackt.
1: Kaffeetassen in einem Regal, Schriftsätze an der Wand, ein Modell eines Gehirns auf einem niedrigen Tisch. Er ist mittelalt, mit ruhigen Händen. Als die Familie eintritt, nimmt er sich Zeit, ihnen zuzuhören. Nicht nur Lisa, auch den Eltern und Prince. Ihr beschreibt Empfindsamkeit, sensorische Überflutung, sagt er nach einer Weile, und seine Stimme hat die Tonlage eines Menschen, der sich nicht von Legenden beunruhigen lässt. Das kann viele Ursachen haben. Wir testen auf epileptische Aktivität, auf metabolische Ursachen, auf alles, was medizinisch greifbar ist. Vorher jedoch. Protokollieren Sie die Anfälle. Zeit, Auslöser, Dauer. Das hilft uns, klare Schritte zu planen. Er notiert, Sie notieren. Es fühlt sich gut an, eine Aufgabe zu haben. Und wenn dabei etwas Unerklärliches auftaucht? Fragt Melanie leise. Dr. Hargrove lächelt nicht abweisend, sondern mit dem Takt eines Menschen, dem schon viele Unsicherheiten begegnet sind. Dann tun wir, was wir tun sollen. Wir behandeln die Symptome, bieten Unterstützung und wenn wir Anhaltspunkte für etwas Außergewöhnliches finden, dann dokumentieren wir es und vernetzen uns mit Kolleginnen aus anderen Disziplinen. Magie ist kein medizinisches Konstrukt, Melanie. Aber das heißt nicht, dass wir stur bleiben. Es heißt nur, dass wir unsere Werkzeuge kennen und anwenden. Auf dem Parkplatz hinter der Klinik leuchtet die Sonne auf dem Asphalt. Prince fühlt sich, als würden sie ein Netz um sich spannen. Messungen, Protokolle, Routine. Es beruhigt. Es ist ein Teil der Lösung, nicht die ganze. Parallel dazu übt Melanie mit Lisa und Prince bei Siddhi, einer kleinen Yogaschule in der Seitenstraße. Siddhi hat eine Stimme, die wie warme Wolle klingt und Hände, die mit Kindern Geduld haben. Atmen ist der erste Anker, erklärt sie, während Lisa in der Baumposition steht. Fühlt den Boden unter den Füßen. Wenn die Außenwelt laut wird, atmen wir in den Bauch, dann in die Flanken. Das stabilisiert das Nervensystem. Lisa macht es langsam, als würde sie ein kostbares Glas balancieren. Prince setzt sich hinter sie, legt eine Hand leicht auf ihren Rücken und spürt ihr Resonieren. Es ist ein Üben, nichts Wunderbares, aber es ist ein Werkzeug. Melanie beobachtet, als wäre sie eine heimliche Rekrutiererin dieser kleinen Friedensakte. »Wenn das Lauteste in deinem Kopf eine Welle ist«, sagt Siddhi dann zu Lisa, »dann stell dir vor, du sitzt auf einem kleinen Boot in deiner Spirale. Du ruderst zur Mitte. Von dort aus ist die Welt weniger nah.« »Das habe ich schon mal gezeichnet«, flüstert Lisa. Ein Lächeln spielt über ihr Gesicht, weil die Form für sie kein symbolischer Quatsch ist, sondern eine Landkarte. Dr. Martins, die Spieltherapeutin, wirkt wie eine Frau, die mit Geschichten arbeitet. Ihr Raum hat Kissen, eine Sandkiste, Regale voller Fische aus Stoff und Holzfiguren. Kinder regulieren über Handlung und Symbol, erklärt sie, als Lisa mit einem kleinen Schaufelchen Wörter in den Sand ritzt. Sie bauen Rituale, die helfen, Emotionen zu kanalisieren. Je mehr sichere Anker wir ihnen geben, desto weniger braucht ihr Nervensystem, jeden Impuls zu interpretieren. Und die Öffentlichkeit? Fragt Melanie, die immer einen Schritt weiter denkt. Was, wenn jemand davon erfährt? Dann arbeiten wir mit Grenzen, antwortet Dr. Martins. Wir schaffen Schutzräume und Kommunikationspläne. Wenn die Situation es erlaubt, bauen wir Netzwerke auf, Schule, vertraute Nachbarn, die wissen, was zu tun ist. Aber alles in kleinen Schritten. Melanie nickt und schreibt sich Notizen. Die Familie baut also ein Netz aus Sachen, die die Welt nicht unbedingt größer machen, nur sicherer. Ein paar Tage später trifft Prince Ben wieder. Ben sitzt schon in dem kleinen Café an der Ecke. Der Schaum seines Cafés wirbelt wie eine kleine Galaxie. Er winkt kaum, als Prince sich setzt. Sein Notizblock ist offen, der Stift ruht zwischen seinen Fingern. »Wie geht's?«, fragt Ben, so beiläufig, dass Prince einen Moment braucht, um zu antworten. »Gut«, sagt Prince, obwohl das nicht ganz stimmt. »Kompliziert.« Er beobachtet Ben. In dessen Blick liegt etwas, das Prince als Berufsinstinkt kennt. Die Neugier ist nicht nur Hunger, sondern auch ein Werkzeug. »Wenn du mir was erzählen willst«, sagt Ben, »hör zu.
0: Ich will helfen. Ich verspreche Diskretion, keine Namen, kein Bild, nichts in der Öffentlichkeit. Aber Gespräche, Experten, Kontakte in der Jugendredaktion, die wissen, wie man Ressourcen bündelt, ohne Fackeln anzuzünden. Prince hört die Worte. Es klingt verlockend und vielleicht ist genau das das Problem. Hilfe kam oft als Angebot, das Hände offen hält, und manchmal waren in diesen Händen Ketten. Er muss testen, ob Ben wirklich hört, nicht nur das, was er sagt, sondern auch das, was er nicht sagt. »Es gibt etwas anders«, sagt Prince vage. »Keine Superkraft im Kino, mehr Empfindung. Sie spürt Stimmungen, wie Leute das Radio aufdrehen. Manchmal beruhigt sie Leute, manchmal kollabiert sie. Und es gibt Symbole in ihrem Notizbuch. Spiralen, wiederholte Zeichen. Es ist schwierig zu erklären.« Ben notiert, nicht eilig, aber gründlich. Seine Augen blinken immer wieder zu Prince, aber auch auf seine Liste. »Kannst du beschreiben, wie das aussieht? Wie reagiert das Umfeld, Schule, Nachbarn? Sind da Leute, die helfen?« Prince zählt Punkte ab. Atemübungen, Rückzugsräume, Kopfhörer, dunkle Brillen, Routine. Er erzählt von der Schale auf dem Küchentisch und wie sie zuckte. Er sagt nicht, wie die Schale zittert, wenn Lisa ganz still ist. Er sagt nicht, dass sie mehr gemacht hat, als dort zu zittern. Er testet, wie Ben reagiert, ob er die Sensationslinie überschreitet oder sie respektiert. »Verstanden«, sagt Ben schließlich. »Das klingt wie eine Kombination aus sehr intensiver Empathie und hoher Reizempfindlichkeit. Ich kenne Fälle, in denen Kinder so etwas durchmachen. Die erste Reaktion ist immer Schutz. Dann schauen wir, ob Hilfe nötig ist, rechtlich, therapeutisch, psychosozial. Wenn du willst, kann ich euch Kontakte zu NGOs und Anwälten geben, die mit besonderen Kindern arbeiten. Keinerlei Veröffentlichung, nur Beratung. Ich will nicht, dass irgendjemand aus Gewinn an euch herantritt.« Sein Ton wirkt überzeugend. Prince glaubt ihm ein Stück, aber seine Fingerspitzen bleiben wachsam. »Einverstanden«, sagt er. »Aber du kontaktierst niemanden, bevor du mit uns sprichst.« »Abgemacht«, antwortet Ben. Er schreibt noch etwas in sein Notizbuch und fragt dann, fast beiläufig, »Und wie fühlt sie sich danach, wenn sie jemandem geholfen hat?« »Erschöpft«, sagt Prince. »Stark erschöpft, aber auch ruhig.« Er denkt an ihr Gesicht nach dem Vorfall mit dem Mann, wie dessen Atmung sich veränderte. Es ist nicht einfach Heilung, so wie im Bild von Heiligen, sondern immer eine Rechnung. Etwas wird genommen, etwas zurückgelassen. Er versteckt das letzte Detail, weil es sich anfühlt wie Verrat, es zu benennen. Ben schließt das Notizbuch, steckt es weg. »Gut, ich werde vorsichtig sein. Und Prince?« Er lächelt leicht, als sehe er Prince zuerst als Gegenüber und nicht nur als Storyquelle. »Wenn du je das Gefühl hast, dass die Sache zu groß wird, ruf mich an. Nicht für den Artikel, nur damit ich weiß, ob man helfen muss.« Prince nickt und hört in sich ein Flackern. Ben bietet Handreichungen an, nicht nur Schlagzeilen. Das ist wichtig. Und doch weiß Prince aus den düsteren Ecken des Internets, dass Interesse schnell zu Nachfrage wird. Es ist wie Feuer, Wärme oder Brand. Während sich die Familie in ihrem kreisenden Alltag auf Tests, Therapien und den leisen Pakt mit Ben vorbereitet, regt sich etwas anderes, etwas Altes, Langsameres und dennoch ebenso wach. Nicht Menschen zuerst, sondern die, die sich seit langen Zeiten an den Rand der Erzählung geschlichen haben. Anunnaki. Sie sind keine Monster aus einer Legende. Sie sind Gruppen von Wesen, die sich über Jahrhunderte in Nischen der Gesellschaft eingerichtet haben. Manche leben unsichtbar zwischen den Menschen. Einige arbeiten als Berater, als Händler, als Personen, die sich angepasst haben. Andere waren Traditionen, die für Menschen kaum zu deuten sind,
1: in einem Hinterhof, wo die Mauern von Efeu wie gealterte Stimmen flüstern, trifft sich eine kleine Runde. Nara ist eine Frau mit grauem Haar, das in einem Zopf liegt. Ihre Augen sind tiefer als die von Leuten, die man gewöhnlich trifft. Neben ihr sitzt Haret, deren Hände kleine Tätowierungen tragen. Loro, jung und unruhig, scharrt mit einem Schuh auf dem Steinboden. Die Luft ist warm und sie sprechen nicht laut, sie brauchen es nicht. Die Frequenz verändert sich, sagt Nara. Ihre Stimme hat die Ruhe des Alters, aber auch die Präzision einer Uhr. In einigen Netzen gibt es Erwähnungen. Ein Lämpchen am Rande des Ozeans. Das Kind ist kein Einzelfall in den Akten, es ist ein Knoten. Haret legt den Kopf schief. Ein Knoten öffnet Wege. Einige sagen Brücke, andere sagen Gefahr. Sie schaut zu Loro. Die Kuriere, sie meinen, es ist unsere Chance. Sie argumentieren, dass Kontakt uns helfen würde. Politische Macht, Ressourcen, Sichtbarkeit. Aber die Bewahrer, sie schmeckt das Wort wie Bitterkräuter. Loro springt auf. Und die Sammler? Wir haben Berichte, die sagen, die Leute, die in den Schatten handeln, haben Wege zu jagen. Sie verkaufen, sie katalogisieren. Wenn ein Kind sichtbar wird, wird es zu Eigentum, zu einem Objekt der Kuriosität. Das Risiko ist echt.
2: Nara seufzt. Deshalb ist unsere Debatte nicht neu. Seit Jahrhunderten wiederholt sie sich in neuen Kleidern. Integrieren, verbergen oder handeln. Sie faltet die Hände. Wir haben Regeln. Wir haben Protokolle für Knoten. Manchmal verwenden wir Verschleierung, manchmal Intervention. Aber vor allem fragen wir, was will das Kind? Seine Autonomie ist zentral.
1: Haret nickt. Wir sollten wirksam, aber diskret handeln. Nichts, was die Aufmerksamkeit zu groß macht. Kein offener Kontakt. Wir schicken Beobachter. Wir prüfen die sozialen Netzwerke, die lokalen Foren, die Medien. Wir können Informationen lesen, die nicht nur aus Text besteht, sondern aus Resonanz. Wo Licht ist, da flammen die Neugierigen.
2: Loro spannt die Finger wie ein Kind, das eine Schnur wickelt. Ich will vorgehen. Wenn wir zu spät sind, wird das Kind verletzt. Wir müssen schnell sein. Wir müssen... Schnell ist das Wort, das unsere Fehler gebar, sagt Nara streng. Wir handeln mit einem Plan. Beobachten, verbergen, wenn nötig umplatzieren. Wenn wir intervenieren, tun wir es in Freundschaft, nicht als Besitzanspruch. Das ist die Linie, die nach den alten Fehlern gezogen wird. Sie diskutieren verschiedene Optionen. Heimliche Beobachter, die in die Nachbarschaft eingeschleust werden, Beeinflussung von lokalen Meinungsführern, sodass neugierige Blicke abgeschwächt werden. Kleine, nicht digital sichtbare Hilfsangebote für die Familie, die als lokale Gemeindeprojekte ausgegeben werden können. Die Kuriere unter ihnen sehen in der Situation die Möglichkeit, alte Brücken wieder aufzubauen. Kultureller Austausch, medizinische Zusammenarbeit. Aber Haret warnt vor dem Leichtsinn. Wenn wir handeln, sagt sie, fragen wir zuerst. Wir bieten Schutz an. Wir erklären nicht, wir fragen. Ein Angebot von Kräften darf nie ein Zwang sein. Es ist eine Lehre aus der Vergangenheit, aus Zeiten, in denen verborgene Macht missbrauchten. Die Debatte zieht sich in die Länge, denn mehr als Politik ist es Moral. Wie interveniert man, ohne den Grund einer anderen Kultur zu verletzen? Währenddessen sitzt Prince in seinem Zimmer, die Mappe mit Dr. Hargroves Papieren offen, Bens Notizen neben sich. Er fühlt sich wie ein Knoten. An einem Ende die Familie, an einem Ende die Welt und irgendwo dazwischen die alten Stimmen, die sich regen. Er weiß nicht, ob ihm das hilft oder schadet. Die Dinge sind in Bewegung. Am Abend ruft Ben an. Seine Stimme ist gedämpft. Prince, ich hab gedacht, wir beginnen lokal. Keine Artikel, noch nicht. Ich kenne eine Anwältin, die Erfahrung hat mit Schutzanträgen. Ich rede mit ihr, strikt vertraulich. Wenn ihr zustimmt, kontaktiere ich sie und organisiere ein Gespräch, anonymisiert. Kein Druck. Prince überlegt einen Augenblick, dann antwortet er, mach das. Aber nichts, bevor wir zustimmen. Melanie, Raymond, wir müssen es gemeinsam besprechen. Sie stimmen am Telefon zu. Melanie bettet die Hand auf Princes Knie, ihre Augen weich. Raymond atmet tief ein. Die Familie trifft Entscheidungen im Halbdunkel, so menschlich wie möglich.
1: und weit entfernt, über Meere und Wüsten, in Häusern, die Menschen kaum betreten, flüstern die Anunnaki weiter. Einige bereiten Beobachter, andere weben Möglichkeiten der Verschleierung. Niemand weiß genau, wie das alles enden wird. Aber das Leuchten ist da, schwach, aber nicht zu übersehen. Und die Welt, die die Familie zu beschützen versucht, beginnt auf dieses Leuchten zu reagieren. Prince legt das Notizbuch weg und denkt an die Spirale in Lisas Heft. Heute fühlt sie sich anders an. Nicht nur Kinderspiel, sondern eine Karte, die ihnen sagt, wo sie stehen. Er geht in die Küche, setzt Wasser auf und während es kocht, hört er von draußen das Rauschen der Stadt. Es klingt wie ein Vorhang, der atmet. Die Familie atmet mit ihm, langsam, wie Siddi sie lehrt, und wartet ab, was die nächste Welle bringt.

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